0: Es wird drei Uhr.
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2: Ich bin Marvin Standke und ich bin Marvin Standke und der Tag wird. Der
3: heute starten wir in den womöglich staureichsten Tag des Jahres.
2: Das prognostiziert der ADAC.
3: Die Sommerreisewelle beginnt. Voll wird es auf den Strecken in Richtung Süden sowie auf den Routen zur Nord- und
2: bei schönem Wetter kommt es dann auch Samstag Vormittag Ausflugsverkehr
3: zu regem Ausflugsverkehr, der zu Verzögerungen auf unseren Straßen in die Alpen,
2: an die Mittelgebirge,
3: an die Küste führt und zu
2: den Seen. Außerdem ist heute der letzte Schultag vor den Sommerferien in vier Bundesländern,
3: Sachsen-Anhalt, Schleswig-Holstein, Thüringen.
2: Und auch Thüringen.
3: Bundeskanzler Merz empfängt morgen die Staats- und Regierungschefs der baltischen Länder,
2: Estland und Lettland,
3: kommen nach Berlin.
2: Im Mittelpunkt stehen der bevorstehende NATO-Gipfel und die weitere Unterstützung der Ukraine.
3: Die beiden Staaten grenzen direkt an Russland und Belarus.
2: Wichtigster Frontstaat der NATO.
3: Deutschland führt seit 2023 eine Kampfbrigade in Treffen.
2: Soll die gemeinsame Haltung vor dem Gipfel stärken.
3: Heute starten wir in den 23. Fußball-Weltmeister. Die übrigens eine Rekordwerte. Für den 2023 rechnet die FIFA mit etwa 10 Milliarden US-Dollar Umsatz.
2: Und später am Abend dann das Spiel Australien gegen Ägypten.
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3: Die Tiefswerte jetzt in Deutschland, 18 bleiben trocken. Überall die meiste Zeit trocken. Die Aussichten bis im Norden und aus Mittel bei einem schon aus Wolken gibt es Schauer möglich, auch in den Alpen. Bringen dichte Wolken, Schauer im übrigen Land bleibt es aber trocken und vor allem später. Bei maximaler Zeit 27 Grad.
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0: Kelly, Rakim, Mondes.
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0: Es wird 4 Uhr.
1: Es wird 4 Uhr.
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3: Ich bin Marvin Standke und
4: ich bin Marvin Standke und der Tag wird.
3: Heute starten wir in den womöglich staureichsten
4: Tag des Jahres.
3: Das prognostiziert der ADAC.
4: Die Sommerreisewelle beginnt.
3: Voll wird es auf den Strecken in Richtung Süden,
4: auf den Strecken in Richtung Süden,
3: sowie auf den Osten von Nord und
4: Ostsee. Bei schönem Wetter kommt es dann auch Samstagsvormittag Ausflugsverkehr
3: zu regem Ausflugsverkehr, der zu Verzögerungen auf unseren Straßen in die Alpen,
4: an die Mittelgebirge,
3: an die Küste führt und zu den Seen.
4: Außerdem ist heute der
3: Schultag vor den Sommerferien.
4: Schultag vor den Sommerferien
3: in vier Bundesländern,
4: Sachsen-Anhalt, Schleswig-Holstein, Thüringen.
3: Und auch Thüringen.
4: Bundeskanzler Merz empfängt
3: morgen die Staats- und Regierungschefs der baltischen Länder,
4: Estland und Lettland.
3: Mittelpunkt stehen der bevorstehende NATO-Gipfel in Ankara.
4: Weitere Unterstützung der Ukraine.
3: Die baltischen Staaten grenzen direkt an Russland und Belarus.
4: Wichtigster Frontstaat der NATO.
3: Deutschland führt seit 2023 eine Kampfbrigade in Litauen.
4: Das Treffen soll die gemeinsame Haltung vor dem Gipfel stärken.
3: Heute starten wir in den 54. Weltmeisterschaft. Die übrigens eine Rekordwertung ist. Die FIFA rechnet die Vielfalt von 2023 bis jetzt mit etwa 13 Milliarden US-Dollar Umsatz.
4: Und später am Abend dann das Spiel Australien gegen Ägypten.
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3: Die Tiefstwerte jetzt in Deutschland.
4: 18 bleiben 9 Grad, überall die meiste Zeit trocken.
3: Im Norden. Die Aussichten bis im Norden und Osten.
4: Mittelbei einem Schauer möglich, auch in den Alpen.
3: Zunächst bringen dichte Wolken
4: im übrigen Land bleibt es aber trocken und vor allem
3: scheint später.
4: Bei maximaler Zeit die Sonne.
3: Bei maximal 27 Grad.
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0: Es wird 5 Uhr.
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2: Ich bin Marvin Standke und ich bin Marvin Standke
3: wird,
2: und
3: der Tag wird.
2: Der heute starten wir in den womöglich staureichsten
3: Tag des Jahres.
2: Das prognostiziert der ADAC.
3: Die Sommerreisewelle beginnt in Deutschland.
2: Besonders voll wird es auf den Strecken in Richtung Süden,
3: auf den Strecken in Richtung Süden,
2: sowie auf den Routen zur Nord- und
3: Bei schönem Wetter kommt es dann auch Samstagvormittag
2: Ausflugsverkehr zu regem Ausflugsverkehr,
3: der zu Verzögerungen auf unseren Straßen
2: in die Alpen,
3: an die Mittelgebirge,
2: an die Küste führt
3: und zu den Seen.
2: Außerdem ist heute der
3: Schultag vor den Sommerferien.
2: In vier Bundesländern,
3: Sachsen-Anhalt, Schleswig-Holstein, Thüringen
2: und auch Thüringen.
3: Bundeskanzler Merz empfängt
2: morgen die Staats- und Regierungschefs
3: der baltischen Länder,
2: Estland und Lettland.
3: Kommandant Berlin, Kanzleramt.
2: Im Mittelpunkt stehen der bevorstehende
3: NATO-Gipfel in Ankara.
2: Auch die weitere Unterstützung der Ukraine.
3: Die baltischen Staaten grenzen direkt an Russland und Belarus.
2: Wichtigster Frontstaat der NATO.
3: Deutschland führt seit 2023
2: eine Kampfbrigade in Litauen.
3: Das Treffen soll die gemeinsame Haltung
2: vor dem Gipfel stärken.
3: Und heute starten wir in den 23. FIFA-Weltmeisterschaft. Die übrigens eine Rekordwert ist. Der Finanzzyklus von 2023 rechnet die FIFA mit etwa 13 Milliarden US-Dollar Umsatz.
2: Und später am Abend dann das Spiel
3: Australien gegen Ägypten.
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2: Die Tiefswerte jetzt in Deutschland: 18 Grad, 19 Grad, überall die meiste Zeit trocken. Die Aussichten im Norden und Osten: mittel bei einem Schauer möglich, auch in den Alpen. Im übrigen Land bleibt es aber trocken und vor allem scheint es später.
3: Bei maximaler Zeit 27 Grad.
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0: Es wird 6 Uhr.
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2: Ich bin Jerome Nussbaum.
3: Ich bin Jerome Der Reinschen-Reformtag über diesen Vorstoß von Bundeskanzler Merz wird heftig diskutiert. Die Ministerin sagte, der Reinschen-Reformtag, die Nachrichten. Die CDU-Ministerin sagte, der Reinschen-Reformtag, die Nachrichten. Die CDU-Ministerin sagte, der Reinschen-Reformtag, die Nachrichten. Die CDU-Ministerin sagte, der Reinschen-Reformtag, die Nachrichten. Die CDU-Ministerin sagte, der Reinschen-Reformtag, die Nachrichten. Die CDU-Ministerin sagte, der Reinschen-Reformtag, die Nachrichten. Die CDU-Ministerin sagte, der Reinschen-Reformtag, die Nachrichten. Die CDU-Ministerin sagte, der Reinschen-Reformtag, die Nachrichten. Die CDU-Ministerin sagte, der Reinschen-Reformtag, die Nachrichten. Die CDU-Ministerin sagte, der Re Aktionen vor.
2: Zahlreiche Proteste, ein linkes Aktionsbündnis, ein linkes Aktionsbündnis will nach eigenen Angaben versuchen, den Parteitag mit massenhaftem Ungehorsam zu verhindern.
3: Morgen früh sollen die nach sämtliche Zufallswege zur Erfurter Messe blockiert werden.
2: Außerdem sind für das Wochenende 30 Versammlungen angemeldet.
3: Die Behörden erwarten bis zu 50.000 Demonstranten.
2: Die Zahl der Toten bei dem russischen Großangriff auf Kiew ist auf 27 gestiegen.
3: Auf vergangene Nacht hat es neue Attacken der Aufstände im Osten der Ukraine gegeben.
2: Der ukrainische Präsident Zelensky kündigte Vergeltung an.
4: 130 Gebäude wurden bei den russischen Luftangriffen auf Kiew laut den ukrainischen Behörden beschädigt oder zerstört.
2: An einem der Einschlagsorte erklärte Zelensky, man sei für einen gerechten Frieden und eine gerechte Beendigung des Kriegs.
4: Aber solange es das nicht gebe, sei man auch für gerechte Reaktionen.
2: Moskau hatte die Attacken seinerseits als Vergeltung für vorherige ukrainische Angriffe bezeichnet.
4: Der ukrainische Generalstabschef berichtete jedoch auch von angeblichen Informationen,
2: wonach der russische Präsident Putin bereits die Einnahme Kiews plane.
4: Noah Ulrich. Redaktion.
2: Bei der Fußball-WM ist Spanien souveräner Einzug im Österreich gezogen.
3: Gegen Österreich gab es einen 3:0-Sieg.
2: Außerdem konnte sich Portugal kurz vor Ende der regulären Spielzeit mit 2:1 gegen Kroatien durchsetzen.
3: Superstar Cristiano Ronaldo hatte zwei Tore erzielt, ein Tor wurde ihm aber wieder aberkannt.
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2: Die Temperaturen liegen im Moment in Köln und in Bonn bei 13 Grad, 15 in Hamburg, 15 in Bremen, 14 in Bremen, 15 sind es auch in Berlin und Frankfurt am Main, Stuttgart 18 Grad, München 17 Grad und Erfurt und Münster jeweils 15 Grad.
3: An den Alpen ist es heute regnerisch, Sonne und Wolken wechseln sich
2: Die meisten Sonne gibt es noch im Süden und im Süden.
3: Ganz im Norden zwischen 21 und 28 Grad.
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7: Hier beginnt die Frühsendung der Freitagmorgen um kurz nach sechs.
8: Ich bin Mietin Gemriegel.

0: Damen und Herren, meine Damen und Herren, ich wünsche euch einen wunderbaren
1: Freitagmorgen.
0: Ja, hier ist Radio Saarstreifenland. Hoch die Hände, fast hoch schon Hände, Wochenende. Ich bin Meeting Gamrin, euer persönlicher Radiowecker und werde bis 10 Uhr
1: hier bleiben. Jawohl.
0: Also nochmal seinen guten Morgen.
1: Augen auf, Ohren auf, wir blicken mal ganz kurz raus aufs Wetter.
0: Ja, die Sonne scheint schon seit 5:32 bei momentan 13 Grad. Es ist Freitag, 3. Juli 2026. Bleib aus der Sonne, Tag.

0: Tag.
1: Ist deine Bohnentag.
0: Tag des Ungehorsams.
1: Tag der Wertschätzung für Klimaanlagen.
0: Und Tag der Schokowaffeln.
1: Und vielleicht ist dieser Tag euer Geburtstag.
0: Dann sage ich herzlichen Glückwunsch.
1: Und ich wünsche euch euer Geburtstag.
0: Heute bei uns in der Sendung, Ladies and Gentlemen,
1: Andy Frei.
0: Uli Sumann hat den Mann aus Perl getroffen gestern Abend.
1: Andy feierte letzte Woche eine neue Single veröffentlicht.
0: Ein Freund wie kein anderer.
1: Musik und Interview in der nächsten Stunde.
0: Und dann beschäftigen wir uns mit Moskau.
1: Und dann, ich habe vergessen, was wir noch machen.
0: Aber ihr werdet es ja hören.
2: Gute Laune garantiert, zu Hause und unterwegs.
0: Jetzt weiß ich es wieder, wir unternehmen einmal nach Oberbayern und einmal nach Hessen.
1: Und dann könnte er mich besuchen.
0: Das ist sicher im Homeoffice.
1: So, jetzt aber wieder Musik auf die Ohren.
0: Guten Morgen.

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0: Ja, die aktuelle RSL-Temperatur liegt zwischen 13 und 17 Grad und die Sonne scheint seit 5:32 Uhr, um genau zu sein. Ja, viele Sonnenstunden gibt es heute, aber wir haben auch Wolken, die uns ein bisschen vor der Sonne beschützen. Zwar schon nach dieser Sendung ist es erstmal bewölkt bis zum Nachmittag, dann scheint die Sonne, ja, weil ich dann wieder da bin. Maximal heute 25 Grad, sonnig ist auch der Abend, also ein richtig schöner, freundlicher Sommerabend. Um 21:42 Uhr, da geht sie unter die Sonne, es geht dann durch eine wolkenlose Nacht bei 12 Grad. Ja, es geht so langsam abwärts mit den Werten in der Nacht. Morgen 27 Grad und den ganzen Tag Sonne. Am Sonntag ist es bewölkt bei ebenfalls 27 Grad. Schön.
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0: Guten Morgen und jetzt ran an den Kaffee und jetzt ran an den Kaffee, das Wasser, den Kakao oder was auch immer. Und ran an den nächsten Hit.

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0: Einen wunderschönen guten Morgen wünsche ich euch. Hier ist euer Lieblingssender an diesem Freitag. Und jetzt wird es Zeit, dass wir den Morgen mit Wissen füttern. Und euch natürlich. Wir blättern im Tagebuch der großen Hits.
1: 3. Juli 1900. Don Johnson startet ganz frisch in die Charts ein mit Talent Like It Is. Es ist ein Song, der im Gedächtnis bleibt und einfach gut klingt. Sagen wir es

0: Radio Sauschleifenland ist hier. Radio Sauschleifenland ist
1: kommenden Sonntag.
0: Hätte ich einen interessanten Tipp für euch oder vielmehr Uli Schumann.
1: Bitte schön, Uli.
2: Ja, liebe Hörerinnen und Hörer von Radio Sauschleifenland.
3: Am kommenden Sonntag.
2: Am kommenden Sonntag.
3: Eine ganz besondere Veranstaltung.
2: Eine ganz besondere Veranstaltung in der schönsten Kreisstadt der Welt.
3: Und zwar die Evangelische Kirchengemeinde.
2: Zum großen Schlager Gottesdienst.
3: Unter dem Motto Musik
2: auch für die Seele.
3: Auch für die
2: Seele. Das Ganze findet statt am 13. Uhr
3: ab 13 Uhr
2: im Haus A im zweiten Stock
3: der SAG-Klinik direkt über dem Bistro.
2: Das Ganze hat natürlich auch
3: einen barrierefreien Zugang.
2: Es wird unterstützt von den beiden Schlagersängern
3: Michael Morgan
2: und Frank
3: Diversi. Das Ganze findet unter der Leitung
2: der ehrenamtlichen
3: Krankenhausseelsorgerin
2: Gudrun Wormstadt.
3: Das Ganze
2: ist natürlich auch unterstützt von Euphonia, von Monty und DJ T.
3: Ja, weiter geht's nach dem Gottesdienst
2: ab 14 Uhr draußen
3: auf der Terrasse des Bistros im SAG-Klinikum in Merzig.
2: Dort startet dann wieder die nächste Runde
3: von Musik
2: ist Trumpf.
3: Das Team von Euphonia,
2: DJ Monty und DJ T
3: laden euch wieder ein.
2: Laden euch wieder ein.
3: Von 14 bis ca.
2: 17 Uhr
3: tanzen Sie und feiern Sie auf die Hits der 60er Jahre
2: bis 90er Jahre.
3: Es wird natürlich alles dazu
2: Getränke, leckeres Essen und bei schönem Wetter genießen Sie einen wunderbaren Nachmittag im Gottesdienst der Evangelischen Kirchengemeinde und im Anschluss an den Gottesdienst geht es dann weiter. Bei Musik ist Trumpf.
3: Am Sonntag, Juli, den 5. Juli.
2: Und die würden uns alle freuen,
3: diese Veranstaltung besuchen.

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0: Es wird 7 Uhr.
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2: Ich bin Jerome Nussbaum.
3: Ich bin Jerome
2: Nussbaum.
3: Keine telefonische
2: Krankschreibung mehr und ein Krankenzettel
3: über diesen Vorstoß vom
2: Bundeskanzler Merz wird heftig diskutiert.
3: Bundesgesundheitsministerin Wagen steht jedoch hinter den Reformplänen.
2: Die Sonntagsfrage liegt die AfD um 27 Prozent vor der Union, die auf 22 Prozent kommt. Am Tag vor dem Bundesparteitag die AfD mit 27 Prozent.
3: Die Zahl der Toten bei dem russischen Großangriff auf Kiew ist auf 27 gestiegen.
2: Auf vergangene Nacht hat es neue Attacken auf Städte im Osten der Ukraine gegeben.
3: Der ukrainische Präsident Zelensky kündigte
4: Russische Präsident Zelensky kündigte Vergeltung an.
5: Noah Ulrich.
2: Redaktion. Bei der Fußball-WM ist Spanien souverän ins Achtelfinale eingezogen. Außerdem konnte sich Portugal kurz vor Ende der regulären Spielzeit mit Kroatien durchsetzen. Superstar Cristiano Ronaldo hatte zwei Tore erzielt, ein Tor wurde ihm aber wieder aberkannt.
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2: Die Temperaturen liegen im Moment in Köln und in Bonn bei 13 Grad, 15 Messingen in Hamburg, 14 in Bremen, auch in Berlin sind es auch in Wolfenbüttel am Main und Frankfurt am Main, Stuttgart 18 Grad und Erfurt und Münster jeweils 15 Grad. An den Alpen ist es heute wechselhaft, sonnenvoll, die meiste Sonne gibt es noch im Süden und in den Süden ganz im Nordwesten, 21 Grad.
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9: Hier ist die Morning Show. Hier ist die Morning Show. Wir haben es kurz.

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0: Und jetzt kommen wir zu einem lokalen Künstler.
1: Uli Thomann. Uli
0: Thomann.
1: Andi Frei. Der war bei uns schon mal hier im Interview.
0: Ich bin gespannt, was er zu erzählen hat.
1: Wir hören mal rein. Die Leute mögen es so. Ich hatte jetzt eine Veranstaltung in Bitburg, da habe ich die Schlager gemacht, die haben
2: haben das die Schlager gemacht, die haben meine Rocking-Songs, wie meine Rocking-Songs. Ich mache ja auch eigene Songs.
3: Zum Beispiel ein richtig 40er Deutschrock, der auf Spotify auch durch die Decke gegangen ist.
2: Die Leute kennen den Song.
3: Denen gefällt das. Ich habe mir gedacht, ich will was machen.
4: Kommerzielles, worauf man aber auch tanzen kann, worauf man aber wohl spielen kann, worauf man aber wohl singen kann. Und ich glaube, Sahara ist das. Und ich glaube, Sahara ist das. Und das ist gut, eigentlich. Und das ist auch jetzt der Titel, gleich weiter, in einem neuen Titel, der auch ähnlich gestrickt ist, aber dazu gleich mehr.
2: Hallo ihr Lieben, ich bin André Frei und ich grüße alle Weiberinnen und Hörer vom Radio Saarstadt.

0: Ja, liebe Hörerinnen und
1: ja,
0: Hörer,
1: liebe Hörerinnen und Hörer,
0: wir sitzen immer noch hier in Merzig
1: an der wunderschönen
0: Sarivara.
1: Und bei mir ist
0: Andi Frei,
1: Rockschlager, weil es einzigartig ist und richtig gut ist.
0: Sarah, wie gesagt,
1: wir haben eben den Titel schon
0: besprochen,
1: aber wie wird überhaupt
0: die Entstehungstitel?
1: Das ist ja nicht einfach,
0: Sänger, kannst du nicht sagen, wenn wir jetzt so eine Produktion machen,
1: wie geht das Ganze vor sich?
2: Das ist eine gute Frage.
3: Das ist ein kleines Geheimnis im Prinzip, aber ich habe damit kein Problem, das zu erzählen.
2: Es ist folgendermaßen, Sarah, durch eine ganz einfache Idee,
3: weil ich damals mit dem Jascha in Kontakt getreten bin
2: und er hatte dann diesen Song für mich und
3: sagte, der passt zu dir,
2: den könnt ihr singen
3: und wir machen den Text
2: und das hat gepasst.
3: Der folgende ist ja wirklich durch die Decke gegangen.
2: Und wie das ja bei den meisten Künstlern so ist,
3: der hinten dran passt,
2: der hinten dran passt,
3: dann auch gleichwertig
2: mindestens.
3: Und Jascha sagte, pass auf, wir müssen einen machen, der besser ist.
2: Und da sagte ich, das wird jetzt interessant.
3: Daraufhin habe ich mit dem Andreas gesprochen und habe gesagt, das Thema machen wir einfach das, was jeder kennt.
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3: Und Jascha hat einen Song komponiert dazu.
2: Und dann dachte ich mir zuerst, okay,
3: Kollegen, wie soll ich das singen?
2: Daraufhin habe ich das Rauchen eingestellt.
3: Später habe ich diese Töne geschafft.
1: Hast du auch schon Gesangsunterricht bekommen oder ist das mal einfach so angesagt?
0: Man sagt ja, der hat es, der andere nicht.
1: Der eine, der hat es, der andere nicht.
0: Kann man singen überhaupt
3: lernen? Ich denke, man kann singen lernen. Ich singe in der Tat aus dem Bauch raus. Ich bin Autodidakt, sage ich mal so.
2: Ich hatte keine Gesangsschule.
3: Die haben den erstmal angetestet und ich hoffe, dass noch viele andere Sender so wie ihr folgt und auch Staff folgt und jetzt auch spielen. und dass wir da was Großes mitreißen.
1: Wir reden gleich nochmal
0: rüber, weil du hast ja auch schon
1: die Ostfernsehauftritte gehabt und darüber sprechen wir dann gleich.
4: Uli Schumann war das mit Andi Frei und in der nächsten halben Stunde hören wir den dritten Teil des Interviews. Jetzt aber die aktuelle Single von Andi Frei. Ein Freund wie kein anderer.

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0: Einen wunderschönen Freitagmorgen möchte ich euch Radio sagen lassen.
1: Jetzt habe ich für euch das Wetter.
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0: 41, da geht sie unter die Sonne,
1: da geht sie dann durch eine wolkenlose Nacht bei
0: 12 Grad.
1: Ja, es geht so langsam abwärts mit den Werten in der Nacht.
0: Morgen 27 Grad und den ganzen Tag Sonne.
1: Am Sonntag ist es bewölkt bei ebenfalls 27 Grad.
0: Schön.
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0: Guten Morgen und jetzt ran an den Kaffee, den Saft, das Wasser, den Kakao oder
1: was auch immer.
0: Ran an den nächsten Hit.

0: Radio Saarschleifen, Landes Radio Saarschleifen, einen wunderbaren Tag und
1: wunderbaren Tag
0: und Andi Frey, den haben wir ja vorhin schon gehört in zwei Interviewteilen.
1: Wir haben auch schon zwei Musik von ihm gehört,
0: seine aktuelle Single,
1: seine aktuelle,
0: kein anderer, der letzte Woche erschienen ist.
1: Uli Sohn hat sich gestern Abend mit ihm getroffen und mit ihm
0: den dritten Teil des Gesprächs.
2: Ja, liebe Hörerinnen, ja, liebe Hörerinnen und Hörer, wir sitzen immer noch hier in der wunderschönen Saarivera,
1: in der schönsten Kreisstadt der Welt
2: und bei mir ist der Welt und bei mir ist noch der Andi Frey.
1: Wir haben jetzt eben über seinen Titel Saar gesprochen,
2: über den neuen Ein Freund wie kein anderer.
1: Ich hoffe, der hat Ihnen gut gefallen.
2: Ich denke, die Titel sind beide radiotauglich und sehr, sehr gut.
1: Und ich hoffe, es gefällt Ihnen auch da draußen im
2: Radioland.
1: Jetzt ist ja das Geschäft des Sängers oder
2: in der Schlagerwelt, in der Schlagerwelt, in der Partyschlagerwelt,
1: in der Popschlagerwelt oder auch Rockschlagerwelt.
2: Kein Einfaches.
1: Ich nenne es mal einfach,
2: man muss viel Glück haben, man muss viel Glück haben, man muss viele Menschen kennen,
1: man muss sich präsentieren können.
2: Und Anni, du warst ja jetzt auch schon live im Fernsehen.
1: Du hast ja das ein oder andere Fernsehinterview schon gegeben,
2: einmal live, einmal was eine Aufzeichnung.
1: Ein paar Mal mehr.
2: Und ein paar Mal mehr. Du hast schon einige Radiostationen.
1: Wie ist das Ganze, wenn du jetzt
2: zum Beispiel,
1: das ist ja auch in Düsseldorf passiert,
2: haben wir unseren Freund und meinen Kollegen Jan Kunert kennengelernt.
1: Von Sonnenglatt TV.
3: Ja, das war ja ein absolutes, Erlebnis. Dann bin ich nach München geflogen und wurde da eingeladen zum Jan Kunert TV, Jan Kunert und Friends oder wie es heißt. Irgendwie sowas. Und das war einfach mega cool.
1: Die Aufzeichnung war cool.
3: Die Aufzeichnung war im Studio, da waren noch viele andere Künstler mit dabei.
1: Mega locker.
3: Und das war mega locker. Wir hatten richtig viel Spaß.
1: Das war einfach unglaublich.
3: Ist das Erlebnis?
1: Du stehst vor der Kamera, du machst da deinen Song.
3: Du weißt jetzt da, dass
1: und du weißt jetzt da, dass nur 1,2 Millionen Leute das Ding auch sehen.
3: Dann denkst du dir, das ist so
1: kann unglaublich. Ja wohl nicht wahr sein, ne?
3: Kann ja wohl nicht wahr sein, ne?
2: Ja, 1,2 Millionen ist ja
1: 1,2 Millionen ist dieser Sender, aber
2: ja, dann ist auch sehr bekannter Moderator.
1: Ist natürlich schon eine fette Zahl.
3: Ist auch in der Tat, wirklich unglaublich.
1: Dieses Gefühl, man realisiert,
3: das ja gerade.
1: Du stehst an dem Kamerarin
3: und die Kamera ist
1: dann da im Stage
3: und machst dann deins
1: und der interviewt dich
3: und in dem Moment sehen andere das ja auch im Fernsehen.
1: Das ist halt
3: im Fernsehen.
1: Ich habe es mitbekommen, dass ich diese Aufzeichnung gemacht habe,
3: das wird dann gefilmt, zusammengeschnitten und dann wird es präsentiert.
1: Das ist natürlich was ganz anderes,
3: wenn es live ist.
1: Auch noch mal live wird am
3: 9.8. in Krefeld.
1: Da bin ich bei dem
3: Unschlagbar
1: Schlager dabei,
3: Open Air mit dabei
1: und kommt alle vorbei, der Eintritt
3: ist sonst. Ab 15 Uhr wird das starten.
1: Wann ist das?
3: Am 9.8.
1: Ja, und das wird ein riesen
3: Schlagerfest.
1: Stadtwaldhaus in Krefeld.
3: Das ist so eine riesen,
1: mit so einer Muschel,
3: Konzertmuschel,
1: also richtig geil.
3: Und da ist auch ein anderer großer
1: Radiosender aus dem Saarland
3: dabei.
1: Und
3: auch
1: Fernseh wird dabei sein
3: und das dann übertragen.
2: Das wäre super, schaue ich mal. In die Ecke fahre ich sehr, sehr gerne.
1: Anni, wie geht's weiter?
2: Der neue Titel, der läuft jetzt erstmal an.
1: Ist die Planung schon nach dem nächsten
2: Wartet man jetzt noch mal zwei, drei Monate
1: dass man sagt, ich mache noch so ein Ding für den Winter oder vor Karneval.
2: Gibt es da so Ideen schon?
3: Ehrlich gesagt gerade gar nicht.
1: Das Ding ist jetzt gerade 7 Tage alt.
3: Und läuft an und ich bin wirklich voll in der Konzentration
1: jetzt auch für den Song, unter die Leute zu bringen,
3: auf Social Media.
1: Auf mein Label
3: Polirula arbeitet mit dem Hintergrund,
1: der Peter Leascher
3: und Andreas arbeiten mit.
1: Ich habe noch ein tolles Team,
3: wie die Kirsten Leide Schnarr,
1: die Leitung von meinem Fanclub,
3: die macht mega viel,
1: der Thomas Eisenblick macht mega viel
3: für mich. Moment, die machen auch Sachen, wenn ich nicht präsent bin.
2: Danke, dass du heute hier warst. Jetzt gibt es noch einen Titel von dir, der ist schon ein bisschen älter. Der heißt Polaroid und damit sagen wir Tschüss.
3: Alles Gute
2: und alles Gute für dich.
3: Vielen lieben Dank, lieber Uli. Vielen lieben Dank, lieber Uli, für dieses tolle Interview.
4: Hallo ihr Lieben, ich bin Andi Frei und ich grüße alle Hörerinnen und Hörer vom Radio Saarstreifenland.

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0: Es wird acht Uhr.
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2: Ich bin Jerome Nussbaum.
3: Ich bin Jerome Nussbaum.
2: Beim Reformplan zur Abschaffung der Krankschreibung und einem Krankschreibung und einem Attest ab dem ersten Tag gibt es innerhalb von Schwarz-Rot noch Differenzen.
3: SPD-Vizekanzler Kingbeil sagte bei NTV,
2: die konkrete Ausgestaltung sei noch offen.
3: Es müsse verhindert werden,
2: dass Kranke allein für einen Attest zum Arzt gehen
3: müssen. Kanzler Merz verteidigte den Plan dagegen nochmal.
2: Er ging nicht davon aus, dass sich Beschäftigte dann gleich länger krankschreiben lassen, sagte er in der ARD.
4: Das war vor Corona auch nicht so.
5: Noch einmal, wir kehren zurück zu dieser Regelung, die wir hatten.
4: Und wir wollen einfach dafür sorgen, dass der Krankenstand runterkommt.
2: Gewerkschaften und Sozialverbände sind gegen den Vorstoß, sie befürchten überlasste Praxen und mehr Bürokratie. Werner Kirsch sprach von einer Misstrauenskultur.
3: Die nächsten sechs Bundesländer starten in die Sommerferien.
2: Dabei müssen sich Urlauber im Norden Italiens auf Wasserknappheit einstellen.
3: In der Region Venetien wurde deshalb der Notstand ausgerufen.
6: Laut den Behörden zwischen Januar und Venedig etwa ein Viertel weniger Regen als im Vorjahreszeitraum. Die Durchflussmengen der wichtigsten Flüsse liegen deutlich unter dem Durchschnitt. Die örtlichen Behörden wurden zu einem sparsamen und nachhaltigen Umgang mit den Wasserressourcen
2: aufgerufen. Ulrike Klein, Redaktion. Wenige Tage vor dem NATO-Gipfel in Ankara hatte US-Präsident Trump erneut Deutschlands und andere Ausgaben kritisiert. Er bezeichnete sie als lächerlich, Deutschlands Beiträge zum Beispiel seien deutlich geringer als die von Großbritannien und Italien.
3: Schon einen Tag vor Beginn des Gipfeltreffens gibt es ja Einschränkungen. Erhebliche Einschränkungen. Busse und Bahnen umgeleitet oder fallen aus. Für morgen früh plant eine linke Sitzung auf den Zugplatz und auf den Zufahrten zu reisen. Die Polizei sitzt sich aber gut gerüstet, hat sie sich schon seit Monaten darauf vorbereitet.
2: Nach dem schweren Doppel-Erdbeben in Venezuela, die Zahl der Todesopfer auf fast 2000 Menschen, immer werden Tausende Menschen vermisst. Übergangsbeutel, Internationale Währungskarte, die Weltbank, die Kredite für den Wiederaufbau angeboten. Rodriguez versicherte, dass die Unternehmer auch neun Tage nach dem Erdbeben weitergehen werden.
3: Spanien, Portugal und die Schweiz stehen im Achtelfinale der Fußball-WM. Am Abend konnte sich Spanien im 16. Finale gegen Österreich mit 3 zu 0 durchsetzen.
2: Portugal gewann mit 2 zu 1 gegen Kroatien und die Schweiz besiegte Algerien mit 2 zu 0.
3: Damit kommt es im Achtelfinale am Montagabend top zum iberischen Topspiel zwischen Spanien und Portugal.
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2: Wir schauen auf die aktuellen Temperaturen. Wir schauen auf die aktuellen Temperaturen. Köln und Bonn 18, Essen 18 Grad, Hamburg 19, Bremen, Berlin 18 Grad, Dresden 17, Dresden 18 Grad, Münster 20 Grad, Münster 18 Grad, Stuttgart 20 Grad, Münster 20 Grad, Münster 20 Grad, Münster 20 Grad, Münster 20 Grad, Münster 20 Grad, Münster 20 Grad, Münster 20 Grad, Münster 20 Grad, Münster 20 Grad, Münster 20 Grad, Münster 20 Grad, Münster 20 Grad, Münster 20 Grad, Münster 20 Grad, Münster 20 Grad, Münster 20 Grad, Münster 20 Grad, Münster 20 Grad, Münster 20 Grad, Münster 20 Grad, Münster 20 Grad, Münster 20 Grad, Münster 20 Grad, Münster 20 Grad, Münster 20 Grad, Münster 20 Grad, Münster 20
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7: 8:04 Minuten ist es. Guten Morgen. Ich bin Mitting Jamriel.

0: wo geht's denn bei euch hin?
1: Weil wir fliegen ja leider immer teurer.
0: Stichwort Kerosin zum Schlag.
1: Entdecken viele von uns wieder Deutschland als Urlaubsregion.
0: Und hier gibt es ja auch wirklich viele tolle Landschaften, Regionen und Städte, die man noch nie besucht hat.
1: In Hessen zum Beispiel
0: liegt der kleine malerische Ort Bad Wilungen,
1: der ganz schön viel zu bieten hat
0: und der ideale Ausgangspunkt für einen Aktivurlaub ist,
1: wenn man zum Beispiel gerne Motorrad
0: oder E-Bike-Touren macht.
1: Oder leidenschaftlich gerne wandert.
0: Wir holen uns jetzt ein paar Tipps
1: für euren nächsten Kurztrip
0: von Helke Michael.
2: Bad Wilungen ist nicht nur ein malerisches Städtchen inmitten wunderschöner Natur am Rand des Nationalparks Kellerwald-Edersee, sondern auch der ideale Ausgangspunkt für alle, die gerne wandern, biken oder Motorrad fahren.
3: Die Region hier rund um Bad Wilungen ist wirklich sehr anspruchsvolle Strecken sind hier zu fahren.
4: In einer wirklich tollen Topografie.
3: Links und rechts oder hoch und runter.
0: Motorradfahren, Wandern oder Touren mit den E-Bikes. Da ist alles möglich.
1: Mehr Infos und Unterkünfte findet ihr im Netz.

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0: geht's los.
1: Bis 21:42 Uhr kann man nicht meckern. Ansonsten gibt's immer wieder mal Wolken über den Tag verteilt. Und das Ganze bei maximal 25 Grad.
0: Ein richtig schöner Sommertag.
1: Um 21:42 Uhr geht die Sonne unter. Und es gibt durch eine wolkenlose Nacht bei 12 Grad.
0: Morgen den ganzen Tag dann bei 27 Grad.
1: Und am Sonntag ist es bewölkt bei ebenfalls 27 Grad.
0: Also mit diesem Wetter kann ich wunderbar leben.
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1: Guten Morgen.

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0: Einen wunderschönen guten Morgen wünsche ich euch. Hier ist euer Lieblingssender an diesem Freitag.
1: Und jetzt wird es Zeit, dass wir den Morgen mit Wissen füttern.
0: Und euch natürlich.
1: Wir blättern im Tagebuch der großen Hits.
2: 3. Juli 1989.
3: Don Johnson startet ganz frisch in die Charts ein mit
2: Tell It Like It Is.
3: Das Original dieses Songs,
2: das Original dieses Aaron Neville aus den 60ern,
3: nachdem er den Song rausgebracht hat, bekommt er sehr viel gutes Feedback dazu.
2: Einen Soldaten, die damals in Vietnam
3: stationiert sind, dass die Szene dort, wo sie stationiert sind, geradezu explodiert, so erfolgreich.
2: Das ist die eine Seite.
3: Empfinden den Song einfach als Neville erzählt,
2: dass viele Leute auf ihn zukommen und sagen, dieser Song hat mich und meine Frau wieder zusammengebracht.
3: Immerhin geht es darum, die Wahrheit zu sagen, wie es ist. So zu sagen, dieses Motto gefolgt von Don Johnson und landet damit seiner größten Hit.
2: Es ist ein Song, der im Gedächtnis bleibt und einfach gut klingt.
3: Sagen wir es.

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0: Sonntag, kommenden hätte ich einen interessanten Tipp für euch. Oder vielmehr Uli Sumann.
2: Bitte schön, Uli.
3: Ja, liebe Uli. Hörerinnen und Hörer von Radio Saarschleifenland.
4: Am kommenden Sonntag eine ganz besondere Veranstaltung in der evangelischen Freistadt der Welt, unter dem Motto Musik auch für die Seele, im Haus A, im zweiten Stock, direkt über dem Bistro.
5: Das Ganze hat natürlich auch einen barrierefreien Zugang.
4: Es wird unterstützt von den beiden Schlagersängern
5: Michael Morgan und Frank Diversi.
4: Das Ganze findet unter der Leitung der ehrenamtlichen Krankenhausseelsorgerin Gudrun Wormstadt.
5: Das Ganze ist natürlich auch unterstützt von Euphonia, DJ Monty und DJ T.
4: Ja, weiter geht's nach dem Gottesdienst ab 14 Uhr draußen auf der Terrasse des Bistros im SAG-Klinikum in Merzig. Von 14 bis 10 Uhr, 17 Uhr, tanzen Sie und feiern Sie auf die Hits der 90er Jahre. Bis 90er Jahre. Es wird natürlich alles dazu gereicht. Kulturelle Getränke, leckeres Essen, wunderbare Nachmittag, Musik, Schlagerverdichtung, Kirchengemeinde, und im Anschluss an den Gottesdienst natürlich Musikalische Weiterbildung. Und wir würden uns alle freuen, diese Veranstaltung besuchen.

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0: Es wird
1: 9 Uhr.
0: 9 Uhr.
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3: Ich bin Jerome Nussbaum. Beim Reformplan zur Abschaffung der telefonischen Krankschreibung und einem Attestschreibung und einem Attest ab dem ersten von Schwarz-Rot noch Differenzen. SPD-Vizekanzler Kingbeil sagte bei NTV, die konkrete Ausgestaltung sei verhindert werden. Es müsse verhindert werden, dass Kranke allein für einen Attest zum Arzt gehen müssen. Kanzler Merz verteidigte den Plan dagegen nochmal. Er gehe nicht davon aus, dass sich Beschäftigte dann gleich länger krankschreiben lassen, sagte er in der ARD.
4: Das war vor Corona auch nicht so. Nicht so,
5: wir kehren zurück zu dieser Regelung, die wir hatten, und wir wollen einfach dafür sorgen, dass der Krankenstand runtergeht.
3: Gewerkschaften sind gegen den Vorstoß, sie befürchten überlastete Praxen und mehr Bürokratie. Sprach von einer Misstrauenskultur. Die nächsten sechs Bundesländer starten im Sommer Ferien, dabei müssen sich Urlauber im Norden Italiens auf Wasserknappheit einstellen. In der Region Venedig wurde deshalb der Notstand ausgerufen.
6: Laut den Behörden fiel rund um Venedig zwischen Januar und Mai etwa ein Viertel weniger Regen als im Vorjahreszeitraum. Die Durchflussmengen der wichtigsten Flüsse liegen deutlich unter dem Durchschnitt. Die örtlichen Behörden wurden zu einem sparsamen und nachhaltigen Umgang mit den Wasserressourcen aufgerufen. Auch der Wasserstand des Gardasees sei stark fallend, heißt es. Ulrike Klein.
3: Wenige Tage vor dem NATO-Gipfel kritisiert Ankara deutschlandweit Deutschlands Beiträge zum Beispiel geringer als die von Großbritannien und Italien. Schreibt auf seinem Social Netzwerk Truth Social. Das Gipfelteffen beginnt am Dienstag.
7: Schon einen Tag vor Beginn des Gipfels in Erfurt erhebt die Polizei erhebliche Einschränkungen.
3: Busse und Bahnen umgeleitet oder fallen ausgeleitet oder fallen aus. In einigen Städten werden Geschäfte übers Wochenende geschlossen lassen. Es werden bis zu 50.000 gegen Demonstranten erwartet. Für morgen früh plant eine linke auf den Zufahrten auf den Zufahrten zur Messe. Die Polizei sieht sich aber gut gerüstet, dass sie sich schon seit Monaten darauf vorbereitet.
7: Nach dem schweren Doppel-Erdbeben ist die Zahl der Todesopfer auf fast 2600 gestiegen.
3: Noch immer werden tausende Menschen vermisst. Die Übergangsprüfung der zerstörten Gebäude an der Zufahrt zerstörten Gebäude mit 189 Kredite für den Wiederaufbau. Rodriguez versicherte, dass die Suche nach Trümmern auch neun Tage nach dem Erdbeben weitergehen werde.
7: Spanien, Portugal und die Schweiz stehen im Achtelfinale der Fußball-WM. Am Abend konnte sich Spanien im 16. Finale gegen Österreich mit 3 zu 0 durchsetzen. Portugal gewann mit 2 zu 1 gegen Kroatien. Und die Schweiz besiegte Algerien mit 2 zu 0. Damit kommt es am Montagabend zum iberischen Topspiel zwischen Spanien und Portugal.
2: 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Wir schauen auf die aktuellen Temperaturen.
7: Köln und Bonn 18, Messingen 18 Grad, Hamburg 19, Bremen 18 Grad, Dresden 17 Grad, Frankfurt am Main 18, Stuttgart München 20 Grad, Münster jeweils auch 18 Grad. An den Alpen ist es heute regnerisch, sonne und Wolken haben sich sonne. Die meiste Sonne gibt es noch in den Süden und im Süden. Ganz im Norden zwischen 18 und 21 Grad.
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11: Kurz nach neun ist es ein wunderschöner Freitagmorgen. Wünsche ich euch.

0: Einen wunderschönen Freitagmorgen,
1: weil ihr seid ja schon längst auf den Beinen, nicht wahr?
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1: Und nun ist es wieder Zeit, dass wir die Kollegin Sicke recht hören.
0: Es geht um das Thema Mittagessen.
1: Es ist nicht der übliche Mittagstisch wie sonst.
0: Wir schicken die Sicke einfach mal ins Abteilbräu und schauen mal so nach, was da so los ist.
1: Das Abteil braucht Spezial zum Beispiel.
0: So könnte man es auch nennen.
1: So könnte man es auch nennen.
0: Wir sind bereit.
1: Sicke, wir sind bereit.
2: Das Mittelabteilbräu hat das über Mittag geöffnet. 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Und heute Abend gibt es auch wieder Public Viewing zur Fußball-WM. 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Und zwar spielen Kanada gegen Marokko um 19 Uhr und Paraguay gegen Frankreich um 23 Uhr. Viel Spaß! Und schon mal ein Blick auf die nächste Woche. Am 10. Juli gibt es Beer & Beats ab 19 Uhr. 10 Uhr mit Alive Unplugged. Der Eintritt ist frei.

0: Ob oben auf einem Gipfel stehen,
1: auf einem Gipfel stehen,
0: Altstadtgassen, Altstadtgassen, manchen Orten Oberbayerns,
1: auf Zeitreise.
0: Vor allem der Einfluss von König Ludwig II. Ist deutlich zu spüren,
1: und das nicht nur in seinen Märchenschlössern.
0: Wie Royal Oberbayern
1: auch 180 Jahre später noch ist,
0: Daniela Grosser ist in die königliche Welt eingetaucht.
2: In Oberbayern trifft Natur auf Kultur
3: und Geschichte wird an vielen Orten unmittelbar erlebbar.
2: Ob in der Kunstsammlung der Alten Pinakothek in München oder bei einer Hopfenführung am Schloss Maxorein.
3: Vor kurzem wurden die Schlösser von König Ludwig II. Sogar zum UNESCO-Welterbe erklärt.
2: Zur Osmar Peel vom Tourismus Oberbayern München e.V.
4: König Ludwig II. Hat natürlich seine Traumvorstellungen mit diesen Schlössern verwirklicht.
5: Wenn ich jetzt denke an Ritterdichtungen, sofort Schloss Neuschwanstein oder Schloss Versailles,
4: Jan Chiemsee oder Linderhof.
5: Und da kann man ja heute auch noch als Gast sehr gut andocken.
4: Also, dass man wirklich diese Traumwelt Ludwigs sich erschließt.
2: Royal geht es nicht nur in den bekannten Prunksälen zu.
3: Auch in der Natur lässt sich der Geist des Märchenkönigs erleben.
2: Wie etwa auf dem Königswanderweg in der Alpenwelt Karwendel.
4: Der startet in Wallgau und geht dann hoch zum Säuernhaus. Das ist ein ehemaliges Jagdschloss von König Ludwig II. Das Ganze ist fast 25 Kilometer lang mit Übernachtung und eigentlich wirklich ganz schönes Erlebnis.
2: Wir können uns ja aber auch auf die Spuren des Musikadels begeben.
3: Weltstars wie die Beatles und Michael Jackson haben Oberbayern besucht.
2: Genau wie Freddie Mercury, der von 1979 bis 1985 viel Zeit in München verbrachte.
4: Und dort gibt es eine ganz tolle Freddie-Mercury-Führung, die dauert drei Stunden, führt zu Schauplätzen in Bars.
2: Ganz spannend, bitte unbedingt zu empfehlen. Königliche Geschichte, aktive Erlebnisse und weltbekannte Musikgrößen.
3: Ein royaler Mix, der bis heute Gäste aus aller Welt fasziniert.
0: Selbst einmal wie ein König oder eine Königin fühlen, bei den vielen realen Erlebnissen in Oberbayern.

0: Einen wunderschönen Freitagmorgen wünsche ich euch. 3. Juli, hier ist Radio Saarstein. 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
1: Und für euch das Wetter.
0: Und die aktuelle RSL-Temperatur.
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0: Und die aktuelle RSL-Temperatur liegt zwischen 13 und 17 Grad. Und die Sonne scheint.
1: Und wunderbares Wetter da draußen.
0: Um 5:32 ging es los von der Sonne. Bis 21:42
1: kann man nicht meckern.
0: Ansonsten gibt es immer wieder mal Wolken über den Tag verteilt. Und das Ganze bei maximal 25 Grad.
1: Ein richtig schöner Sommertag.
0: Um 21:42 wie gesagt, geht die Sonne unter.
1: Und es geht durch eine wolkenlose Nacht bei 12 Grad.
0: Morgen den ganzen Tag Sonne bei 27 Grad.
1: Und am Sonntag ist es bewölkt bei ebenfalls 27 Grad.
0: Also mit diesem Wetter kann ich wunderbar leben.
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0: Guten Morgen.

0: Seit einigen Wochen vergeht ein Tag, an dem die Ukraine nicht meldet, dass sie wichtige russische Kriegsinfrastrukturen tief im Landesinnere getroffen haben, ob Raffinerien, Verkehrsinfrastruktur oder Rüstungsfabriken. Vor ukrainischen Drohnen scheint kaum ein Ort im riesigen Russland sicher zu sein. Selbst die Hauptstadt Moskau scheint vor diesen Angriffen nur unzureichend geschützt zu sein. Und somit ist der russische Angriffskrieg inzwischen auch im täglichen Leben von Millionen von Russen angekommen. Wie sehr das den Alltag und den Blick auf diesen Krieg verändert. Darüber spreche ich mit Friedrich Schmidt. Er ist Russland-Korrespondent der Frankfurter Allgemeinen Zeitung. Guten Tag, Herr Schmidt.
1: Guten Tag, Herr Schmidt.
0: Lange Zeit hat die russische Bevölkerung wenig vom Krieg gegen die Ukraine mitbekommen.
1: Nun häufen sich Drohnenangriffe auf Moskau, St. Petersburg oder auch

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2: Hit auf Hit gibt's zu hören bei der Frühsendung. Gleich geht's weiter mit dem Vormittag. Bin ich wieder da. Ich bin mit euch bei der Arbeit. Bis nachher.

0: Es wird 10 Uhr.
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2: Ich bin Jerome Nussbaum. Ich bin Fußball-Bundestrainer Julian Nagelsmann. Nagelsmann hat sich nach dem Zurücktritt seiner Mitglieder in Berichten nach dem Zurücktritt seiner Mitglieder in Berichten nach dem Zurücktritt seiner Mitglieder in Berichten nach dem Zurücktritt seiner Mitglieder in Berichten nach dem Zurücktritt seiner Mitglieder in Berichten nach dem Zurücktritt seiner Mitglieder in Berichten nach dem Zurücktritt seiner Mitglieder in Berichten nach dem Zurücktritt seiner Mitglieder in Berichten nach dem Zurücktritt seiner Mitglieder in Berichten nach dem Zurücktritt seiner Mitglieder in Berichten nach dem Zurücktritt seiner Mitglieder in Berichten nach dem Zurücktritt seiner Mitglieder in Berichten nach dem Zurücktritt seiner Mitglieder in Berichten nach dem Zurücktritt seiner Mitglieder in Berichten nach dem Zurücktritt seiner Mitglieder in Ber Parteitag, der AfD-Parteitag, der von heute an bis Sonntag von heute an bis Sonntag Einsatzkräfte aus dem Einsatzkräftegebiet in Erfurt, heißt es von der Landespolizeidirektion.
3: Ziel soll es sein, die Sicherheit und Ordnung zu gewährleisten, ebenso die Ausübung der verfassungsmäßigen Grundrechte. Bis zu 50.000 Gegendemonstranten werden erwartet. Die deutsche Polizeigewerkschaft warnt vor Angriffen auf die Einsatzkräfte.
2: Die Türinger Landeschefin Kaiser verfasst sich auf die Einsatzkräfte, die einfach zu Schwierigkeiten führen. Badegewässer in Europa erhöht sich eine geringe Qualität als von der Umweltagentur angegeben. Die Zahl der Toten bei dem russischen Großangriff auf Kiew ist auf 27 Der ukrainische Präsident Zelensky kündigte Vergeltung an. Unerträglich Gebäude in Kiew wurden nach bei den beschädigten und an zerstörten Städten und einem der Einschlagsorte erklärt, man sei für einen gerechten Krieg und eine gerechte Beendigung. Moskau hatte die Attacken seines Landes als vorherige ukrainische Angriffe bezeichnet.
1: 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Die Temperaturen liegen im Moment in Köln und in Bonn bei 18 Grad, 17 in Westminster, auch 18 Grad, München, Berlin und Brandenburg, Frankfurt am Main und Stuttgart 20 Grad, München, Berlin und Brandenburg, Frankfurt am Main und Stuttgart 20 Grad, 17 in Westminster, auch 18 Grad, Frankfurt am Main und Stuttgart 20 Grad, München, Berlin und Brandenburg, Frankfurt am Main und Stuttgart 20 Grad, 17 in Westminster, auch 18 Grad, Frankfurt am Main und Stuttgart 20 Grad, 17 in Westminster, auch 18 Grad, Frankfurt am Main und Stuttgart 20 Grad, 17 in Westminster, auch 18 Grad, Frankfurt am Main und Stuttgart 20 Grad, 17 in Westminster, auch 18 Grad, Frankfurt am Main und Stuttgart 20 Grad, 17 in Westminster, auch 18 Gr
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0: schön, dass ihr mit dabei seid.
1: Schön,
0: dass ihr
1: mit dabei seid.
0: Und hier ist unser Tagebuch der großen Hits.
1: Christian Sammet.
0: Hier ist Christian Sammet.
2: 3. Juli 2015 ist mit Axis and Oz neu in den Charts.

0: Im Studio herrscht Chaos. Nicht musikalisch, sondern emotional. King hat gerade einen Freund.
1: Der Typ ruft trotzdem. Sie lauscht, ist genervt und wirft im Gespräch einen Satz raus, der eigentlich nur als Gag.
0: I had me a boy, turned him into a man. Dave starrt sie an und sagt,
1: sie schreiben weiter.
0: Eine Zeile nach der anderen.
1: Vier Ex-Beziehungen.
0: Eine Art musikalische To-Do-Liste mit dem Titel. Das hast du jetzt davon. Was als Witz beginnt und wird gewaltig.
1: Platz 1 in den US Alternative Charts, erste Solo-Frau seines Lords und erkennt sich sogar wieder.
0: Er konfrontiert sie.
1: Sie lächelt nur und sagt, du bist der Typ.

0: Wetter hier bei Radio Saarschleifen Land, das sieht heute richtig gut aus, mit 27 Grad.
1: Maximal einfach nur Sonne pur.
0: Morgen nur wenige Wolken, fast auch nur Sonne pur bei 29 Grad.
1: Am Sonntag dann 30 Grad,
0: dann ein paar wenige Wolken, aber auch weiterhin trocken.
1: Weiterhin trocken,
0: mit 31.
1: Dienstag, Mittwoch kann es eventuell ein bisschen anfangen zu regnen, wird es kurzzeitig regnen, wird es kühler, bevor es zum Wochenende hin
0: noch mal heißer wird.

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0: Es wird elf Uhr.
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2: Ich bin Jerome Nussbaum. Fußball-Bundestrainer Julian Nagelsmann will zurücktreten. Nach mehreren Medienberichten habe ich mich nach einem Treffen mit dem DFB gestern dazu entschieden, dort soll ihm ein freiwilliger Rückzug nahegelegt worden sein. Nachdem frühen Ausscheiden der deutschen Nationalmannschaft bei der Fußball-WM. Direkt danach hatte Nagelsmann selbst angeschlossen. Er sei keiner der Weglaufer, Als Abfindung soll er etwa 7 Millionen Euro bekommen. Seine Nachfolge könnte Jürgen Klopp antreten. Die Erfurter Polizei bereitet sich mit einem Großaufgebot auf die Proteste gegen den Bundesparteitag der AfD vor. Von heute an bis Sonntag sahen mehrere tausend Einsatzkräfte aus dem Einsatzgebiet in Erfurt, als es von der Landespolizeidirektion.
3: Ziel soll es sein, die Sicherheit und Ordnung zu gewährleisten, ebenso die Ausübung der verfassungsmäßigen Grundrechte. Bis zu 50.000 Gegendemonstranten werden erwartet. Die deutsche Polizeigewerkschaft warnt vor Angriffen auf die Einsatzkräfte. Die Thüringer Landeschefin Kaiser.
2: Bundesparteitag der AfD vor. Und heute an bis Sonntag sahen mehrere tausend Einsatzkräfte aus dem Einsatzgebiet in Erfurt, als es von der Landespolizei direkt zu einem Sturm. Die deutsche Polizeigewerkschaft warnt vor Angriffen auf die Einsatzkräfte. Die Deutsche Polizeigewerkschaft warnt vor Angriffen auf die Einsatzkräfte. Die Thüringer Landeschefin Kaiser auf Urteilte in Sprechende Worten. Die Deutsche Polizeigewerkschaft warnt vor Angriffen auf die Einsatzkräfte. Die Deutsche Polizeigewerkschaft warnt vor Angriffen auf die Einsatzkräfte. Die Deutsche Polizeigewerkschaft warnt vor Angriffen auf die Einsatzkräfte. Die Deutsche Polizeigewerkschaft warnt vor Angriffen auf die Einsatzkräfte. Die Deutsche Polize Qualität als von der EU-Umweltagentur angegeben.
4: Zu diesem Ergebnis kommen Korrektivrecherchen.
2: Die Agentur habe in ihrer Bewertung viele krankheitliche Schadstoffe nicht berücksichtigt, obwohl diese nachweisbar seien.
4: Die Umweltagentur erklärte,
2: die Bewertung der Wasserqualität sei eine Richtlinie, die nur zwei Fäkalbakterien berücksichtige.
4: Die Zahl der Toten bei dem russischen Großangriff auf Kiew ist auf 27 gestiegen.
2: Der ukrainische Präsident Zelensky kündigte Vergeltung an.
4: 130 Gebäude in Kiew wurden bei den russischen beschädigt oder zerstört.
2: An einem der Einschlagsorte erklärte Zelensky,
4: man sei für eine gerechte Beendigung des Krieges.
2: Aber solange es das nicht gebe,
4: Moskau hatte die Attacken seinerseits für vorherige ukrainische Angriffe bezeichnet.
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2: Die Temperaturen liegen im Moment in Köln und in Bonn bei 18 Grad, 17 messen in Hamburg, 18 sind es auch in Dresden, Berlin und
4: Frankfurt am Main und Stuttgart, 20 Grad,
2: Erfurt 10, Erfurt 17 und Münster 19 Grad.
4: Es ist überwiegend wechselhaft heute,
2: ab und zu lässt sich die Sonne blicken, aber immer wieder ist auch Regen möglich.
4: Die meisten davon gibt es an den Alpen und im Vorland.
2: Die meiste Sonne gibt es dagegen im Südwesten
4: und auch in Teilen des Südens.
2: Die Höchstwerte liegen ganz im Norden
4: zwischen 18 und 21 Grad,
2: sonst zwischen 21 und 28 Grad.
4: Morgen ist es heiter bis sonnig und es bleibt trocken,
2: bei 25 bis 30 Grad.
4: Im Norden und Osten bleibt es wechselhaft,
2: teils auch stark bewölkt, teils auch stark bewölkt.
4: Regenschauer sind möglich bei maximal 24 Grad.
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6: Kommt gut durch den Tag mit uns.
7: Kommt gut durch den Tag mit uns.
6: 11 und wir sprechen gleich über die Hitze, die jetzt im Moment so heftig ist, aber es wird nächste Woche noch mal heiß.
7: Und das ist für pflegende Angehörige doppelt belastend,
6: weil gerade Menschen, die gepflegt werden, ältere Menschen,
7: Wer darauf achten pflegt, dass derjenige, der gut durch den Tag kommt, auch gut durch den Tag kommt und man selbst ist natürlich auch mehr.
6: Das ist gleich unser Thema.
7: Das ist gleich unser Thema.
6: Ich freue mich, dass ihr eingeschaltet habt.
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0: einen schönen Tag wünschen wir euch an diesem Freitagvormittag.
1: Ausreichend trinken ist in den kommenden Tagen und Wochen ja angesagt und war ja auch schon so.
0: Der Sommer nimmt richtig Fahrt auf und es wird weiterhin sehr warm sein.
1: Was für viele von uns schon eine Herausforderung ist,
0: ist für pflegende Angehörige doppelt so schwer.
1: Die müssen sich im Sommer nämlich nicht nur um sich selbst, sondern auch um Partner,
0: Mutter oder die Oma kümmern.
1: Welche Herausforderungen es für pflegende Angehörige im Sommer gibt,
0: wie man die meistern kann,
1: das sagt uns Sarah Dina.
2: Vor allem die zu erwartende Hitze wird für pflegende Angehörige eine echte Herausforderung. Denn ältere und pflegebedürftige Menschen kommen damit schlechter zurecht als andere.
3: Der Körper kann die Temperatur und die Flüssigkeit nicht mehr so gut regulieren. Viele trinken auch zu wenig, weil die Trinken oft zu nachlässig. Das Durst und Warnzeichen, die Schwindel oder auch über Hitzung später bemerkt oder vielleicht sogar gar nicht klar geäußert. Und dazu kommen häufig Erkrankungen, die den Kreislauf zusätzlich belasten. Online anmelden, einfach online anmelden, für gesetzlich Versicherte ist es kostenlos.
0: Für pflegende Angehörige ist der Sommer eine herausfordernde Zeit, denn vor allem älteren Menschen kann die Hitze richtig zusetzen.
1: Mehr Infos und Hilfe gibt es im Netz unter pflegeabc.de.

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0: Wir freuen uns, dass ihr mit dabei seid
1: an diesem Freitagvormittag.
0: Das Mittelhalbtalbräu hat über Mittag geöffnet.
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0: Und heute Abend gibt es auch wieder Public Viewing zur Fußball-WM.
1: Und zwar um 20 Uhr Australien gegen Ägypten.
0: Und auch morgen Abend könnt ihr es euch gemütlich machen mit Mittelhalbtalbräu.
1: Und zwar spielen Kanada gegen Marokko um 19 Uhr und Paraguay gegen Frankreich um 23 Uhr.
0: Viel Spaß!
1: Und schon mal einen Blick auf die nächste Woche. Am 10. Juli gibt es Beer and Beats 19 Uhr
0: mit Alive Unplugged.
1: Der Eintritt ist frei.
0: Der Eintritt ist frei.

0: Wir wünschen euch einen schönen Vormittag.
1: Schön, dass ihr mit dabei seid.
0: Im britischen Königshaus könnte es schon bald zu einem besonderen Familientreffen kommen.
1: Medienberichten
0: zufolge will Prinz Harry in den kommenden Wochen nach Großbritannien reisen
1: und dabei auch seine Kinder mit
0: Charles III. Zusammenbringen.
1: Kurz vor dem geplanten Besuch hat Charles in Edinburgh mehrere enge Familienmitglieder zu einem privaten Abendessen
0: eingeladen.
1: Dabei waren unter anderem Prinz William,
0: Prinzessin Anne und Prinz Edward.
1: Ob es bei Harrys Reise tatsächlich zu einem Wiedersehen mit seinem Vater und den Enkelkindern
0: kommt, ist allerdings noch offen.
1: Sicherheitsbedenken könnten die Pläne noch ändern.

0: Es wird 12 Uhr.
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2: Ich bin Jerome Nussbaum. Ich bin schon einen Tag vor Beginn des AfD-Parteitags gibt es in Erfurt erhebliche Einschränkungen. Viele Busse und Bahnen werden ab sofort umgeleitet oder fallen aus. In den Landstadtplätzen ihre Geschäfte übers Wochenende geschlossen. Es werden bis zu 50.000 Gegendemonstranten erwartet, wovon die ersten heute anreisen. Für morgen früh plant ein linkes Aktionsbündnis auf den Zufahrten zur Messe. Die Polizei sieht sich, aber tausende Beamte aus dem gesamten Bundesgebiet sind von heute an bis Sonntag in Erfurt unterwegs. Nach den Reformbeschlüssen von Union und SPD wird nicht nur über Krankschreibungen diskutiert. Es gibt auch Kritik an den Leistungen bei der Einkommensteuer. Für durchschnittlich 60.000 Euro sollen künftig 600 Euro mehr übrig bleiben. Ex-Linke-Fraktionschef Bartsch sagte dazu den Nachrichten der Welt.
3: Ich sag mal, wenn ich was Positives sagen will, dann ist es das, dass es endlich gelungen ist, eine Kommunikation herbeizuführen, die also so tut, alles ist super.
4: Es ist eine halbherzige Entscheidung, bei den Superreichen etwas
2: abzuholen. 250.000 Euro Einkommen sollen künftig 40% Steuern fällig werden. Ab 280.000 47%. Im Süden Frankreichs breiten sich nach der extremen Hitzewelle mehrere Waldbrände aus. 3.000 Menschen mussten deshalb schon von Campingplätzen in Sicherheit gebracht werden. Die Flammen haben dort Bungalows zerstört. Hunderttausende Bungalows sind seit Beginn des französischen Premierministers schon fast 9000 Hektar Fläche verbrannt. In Israel ist landesweit der Opfer des Hamas-Massakers vom 23. Oktober 2023 gedacht worden. Es gab Proteste, die Opposition wirft dem Israel und dessen Netanyahu vor, ihre Verantwortung für viele Toten und Zweifel der Toten vertuschen zu wollen. Und der Opposition-Kritiker Lieberman kritisierte, dass im Krieg noch immer alle Fronten offen seien.
5: Bei der Fußball-WM stehen die letzten 16 Achtelfinalbegegnungen an. Zuerst trifft Australien heute Abend auf Ägypten. In der Nacht spielt Argentinien gegen die Kapverden. Morgen Abend schon Marokko zu Frankreich. Wie Deutschland nicht ausgeschieden wäre, der DFB-Elfgemeldet. Nach Medienberichten hat sich Bundestrainer Nagelsmann zurückzutreten.
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2: 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Und hier die aktuellen Temperaturen. Es ist überwiegend wechselhaft heute, ab und zu ein bisschen Sonne, die meiste Sonne gibt es dagegen im Süden, auch in Teilen des Südens ganz im Norden zwischen 18 und 21 Grad. Im Westen ist es heiter bis sonnig und teils bewölkt, teils auch stark bewölkt, bei maximal 24 Grad.
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7: Es ist kurz nach zwölf. Einen schönen Freitagmittag wünsche ich euch. Und wir haben jetzt die Toten Hosen mit dem Klassiker. Alles aus dem Klassiker. Ich freue mich, dass ihr mit dabei seid.

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0: Schön, dass ihr mit dabei seid.
1: Schön, dass ihr mit dabei seid.
0: Und hier ist unser Tagebuch der großen Hits.
1: Hier ist unser Tagebuch der großen Hits.
0: Hier ist Christian
1: Sammet.
2: 3. Juli 2015 ist mit Access and Oats neu in den Charts.

0: musikalisch, sondern nicht musikalisch, sondern emotional. King hat gerade einen Freund
1: Der Typ ruft trotzdem.
0: Sie lacht, ist genervt
1: und wirft im Gespräch mit
0: einen Satz raus, der eigentlich nur als Gag
1: I had me a boy,
0: Dave starrt sie an und sagt,
1: sie schreiben weiter.
0: Eine Zeile nach der anderen.
1: Vier Ex-Beziehungen,
0: jede insgesamt
1: eine Art musikalische To-Do-Liste mit dem Titel,
0: das hast du jetzt davon.
1: Was als Witz beginnt,
0: und es wird ernst.
1: Und X's and O's
0: schlägt ein wie ein
1: Platz 1 in den US Alternative
0: erste Solo-Frau
1: sein Lord
0: und das Beste
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0: Ex-Freunde
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0: Es wird 13
1: es wird
0: Uhr.
1: 13 Uhr.
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3: Ich bin Jerome Nussbaum. Ich bin schon einen Tag vor Beginn des AfD-Parteitags gibt es in Erfurt erhebliche Einschränkungen. Erhebliche Einschränkungen. Viele Busse und Bahnen werden ab sofort umgeleitet oder fallen aus. In den Landstadtplätzen ihre Geschäfte übers Wochenende geschlossen. Es werden bis zu 50.000 Gegendemonstranten erwartet, wovon die ersten heute anreisen. Für morgen früh plant ein linkes Aktionsbündnis auf den Zufahrten zu messen. Die Polizei sieht sich aber gut gerüstet. Tausende Beamte aus dem gesamten Bundesgebiet sind von heute an bis Sonntag in Erfurt unterwegs. Nach den Reformbeschlüssen von Union und SPD werden nicht nur über die Krankschreibungen diskutiert. Es gibt auch Kritik an den Berechnungen bei der Einkommenssteuer. Für Durchschnittsfamilien mit jährlich 60.000 Euro 600 Euro mehr übrig bleiben. Spitzenverdiener sollen dagegen mehr belastet werden. Ex-Linke Fraktion zu dem Nachrichtensender Welt.
4: Ich sag mal, wenn ich was Positives sage, dann ist es das, dass es endlich gelungen ist, eine Kommunikation herbeizuführen, die also so tut, alles ist super.
5: Es ist eine halbherzige Entscheidung, bei den Superreichen etwas abzuholen.
3: 250.000 Euro Einkommen sollen durch 45% Steuern fällig werden. Ab 280.000 47%. Im Süden Frankreichs breiten sich nach der extremen Hitzewelle aus. 3.000 Menschen mussten deshalb schon von Campingplätzen in Sicherheit gebracht werden. Betroffen ist die Region nahe der spanischen Grenze. Die Flammen haben dort Wohnmobile zerstört. Und Bungalows zerstört. Hunderte Einsatzkräfte der Feuerwehr sind dabei, die Brände zu löschen. Seit Beginn des französischen Premierministers Le Cornu schon fast 9000 Hektar Fläche verbrannt. In Israel ist landesweit der Opfer des Hamas-Massakers vom 23. Oktober 2023 gedacht worden. Deshalb gab es Gedenkzeremonien, aber auch Protestveranstaltungen. Die Oppositionsminister dem israelischen Netanyahu und dessen Regierung vor, ihre Verantwortung für den Angriff mit rund 1200 Toten vertuschen zu wollen. Der Oppositionspolitiker Lieberman kritisierte zudem, dass im Krieg noch immer alle Fronten offen seien. Bei der Fußball-WM stehen die letzten 16 Finalbegegnungen an. Zuerst trifft Australien, heute Abend auf Ägypten, in der Nacht spielt Argentinien dann gegen die Kapverden, Kolumbien und Schluss trifft Kolumbien auf Ghana. Die ersten Achtelfinalspiele bescheiden Kanada und Marokko sowie Paraguay und Frankreich gegeneinander. Wäre Deutschland nicht ausgeschieden, wäre Frankreich der DFB-Elf gewesen. Nach Medienberichten hat sich Bundestrainer Nagelsmann inzwischen entschieden, zurückzutreten.
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3: Und hier die aktuellen Temperaturen. Die Aktuellen Temperaturen: Berlin 18, Graz, Frankfurt am Main 21, Stuttgart 23, München 22, Köln 22, Stuttgart 23, Mainz 22, Mainz 22, Mainz 22, Mainz 22, Mainz 22, Mainz 22, Mainz 22, Mainz 22, 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
1: Schön, dass ihr mit dabei seid.
6: Schön, dass ihr mit dabei seid.
1: Wir sprechen gleich über Handwerker. Wir sind ziemlich
6: Hallöchen.

0: Schön, dass ihr mit dabei seid.
1: Schön, dass ihr mit dabei seid. Freitagmittag.
0: Einen schönen Freitagmittag.
1: Wenn zu Hause plötzlich die Waschmaschine streikt,
0: ein Rohr verstopft ist
1: oder die Heizung ausfällt,
0: ist meistens schnelle Hilfe gefragt.
1: Doch das klappt anscheinend immer seltener.
0: Denn laut einer aktuellen Umfrage der ADAC zu Hausversicherung unter Mietern und Wohnungseigentümern
1: klagen
0: inzwischen 75% der Befragten über viel zu lange Wartezeiten bei Handwerkern.
1: Elke Michael hat mal ein paar Leute auf der Straße gefragt, wann die das letzte Mal an einem
0: Und wie lange sie dann auf ihn warten mussten.
2: Ja, wir haben uns clevererweise ausgesperrt.
0: Es war aber katastrophal schlecht.
3: Und wir antworten. Egal, ob man nun einen Klempner, Elektriker, Westen, Elektriker oder einen Schlüsselferner als Türöffner braucht.
0: Dankeschön, Helke.

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0: Heute ist der 3. Juli. Wir schauen, wer heute Geburtstag hat.
1: Laura Branigan zum Beispiel.
0: Sie war
1: eine US-amerikanische Sängerin, die in den 80ern musikalisch wie Gloria mit Popsongs wie Gloria
0: und ihren internationalen
1: Nummer 1 Hit Self-Control
0: hatte. Laura Branigan verstarb im Alter von
1: 52.
0: Sie wäre heute 74 geworden.
1: Dann hat Strom Großgeburtstag.
0: Er ist ein US-amerikanischer Schauspieler mit Blockbuster und Kinofilmen, Top Gun, Wayne Man, Mission Impossible, Männer unter Report und Rollywood zählt. Tom Cruise wird heute 64.
1: Dann hat noch Sebastian Vettel Geburtstag.
0: Er ist ein deutscher Automobilrennfahrer, der seit 2007 in der Formel 1 der bis dahin jüngste Grand Prix-Sieger wurde und der jüngste Vierfach-Weltmeister der Formel 1-Geschichte ist.
1: Sebastian Vettel wird heute 39.
0: Herzlichen Glückwunsch.

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0: Es wird 14 Uhr.
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2: Ich bin Marvin Standke.
3: Nach Kritik an geplanten Verschärfungen bei Krankenschreibungen
2: nach einer praktikablen Umsetzung.
3: Frei kündigte eine unbürokratische Lösung
2: an. Relativiert die Attestpflicht
3: ab dem ersten Krankentag.
2: Die genaue Ausgestaltung seiner Pläne
3: kam zuvor von Krankenkassen
2: und sozialen Ärzten und vor einem Ansturm auf ohnehin überfüllte Praxen.
3: Die Geschäftsführerin Gönner unterstützt die Maßnahme dagegen.
2: Wegen des immunologischen Vergleichs in Deutschland.
3: Regierungskritische Medien in Venezuela fordern die Aufhebung der Zensur
4: nach dem Verheerenden Erdbeben. Der Chefredakteur der Website El Nacional erklärte, unabhängige Medien können unabhängige Medien stark eingeschränkt arbeiten.
3: Der Parteitag startet morgen auf dem Domplatz in Erfurt. Die Mieten in deutschen Großstädten steigen weiter kräftig. In den vergangenen 10 Jahren wurden 51% teurer.
2: Eine Erhebung
3: des deutschen Gewerkschaftsbereiches ist Berlin mit einem Plus von fast 77% in Deutschland. Vor 10 Jahren waren es noch unter 9 Euro.
2: Auch in Hamburg und München
3: legten die Mieten deutlich zu.
2: Und nun ist es klar, Fußball-Bundestrainer
3: Julian Nagelsmann trifft heute sofort die Gewerkschaft. Das ist der Grund, dass Nagelsmann bereits gestern gelegt. Der Nachfolger ist offenbar jung.
2: Der Nachfolger ist offenbar jung. Aber bereits grundsätzliche Bereitschaft signalisiert.
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2: Das sind die aktuellen Temperaturen.
3: Köln-Bonn 26 Grad, Hamburg 21 Grad, Frankfurt 22 Grad, Berlin 23 Grad, Stuttgart 27 Grad, München 24 Grad, Erfurt 23 Grad, Wolken.
2: Richtung Südwesten oft sonnig, Wolken und trocken, in Nordhälfte 27 Grad, die Maxi-Werte.
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6: Jetzt nach Mittag um kurz nach 14 Uhr.
1: Hallo zusammen. 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

0: Damen und Herren, meine Damen und Herren,
1: hier beginnt der gute Laune Freitagnachmittag.
0: Hoch die Hände, Wochenende, Wochenende. Ich bin Meeting Jemril und ihr hört Radio Saarschleifenland. Nur so, falls ihr vergessen habt, was so, ihr eingeschaltet habt.
1: Erstmal,
0: sage ich Dankeschön an die liebe Kollegin Silke. Denn die liebe Silke war für euch und zählt euch beide Arbeit. Silke, ich wünsche euch ein wunderschönes Wochenende bis Montag.
1: So, wie war denn dieser
0: 3. Juli so? Tag der Schokowaffeln,
1: Tag der Wertschätzung für Klimaanlagen.
0: Tag des Ungehorsams.
1: Ist deine Bohnentag.
0: Mach deinem Spiegelbild ein Kompliment. Tag der Comic-Sans-Schrift.
1: Dann haben wir heute Antiplastiktütentag.
0: Und bleib aus der Sonne Tag.
1: Anatol, Josef.
0: Ramon.
1: Thomas.
0: Ihr habt Namenstag. Glückwunsch. Und ich sage auch Glückwunsch, wenn ihr heute Geburtstag habt. Und ich wünsche euch einen Geburtstag.
1: Heute bei uns im Interview bei Radio Saarschleifenland,
0: Ladies and Gentlemen,
1: der Sänger Andi Frei.
0: Der Mann kommt ja aus Perl und hat schon mal hier bei uns sprechen und singen dürfen.
1: Sahara war ja sein erstes Single.
0: Es gibt was Neues von ihm.
1: Jawohl, all das in der nächsten Stunde.
0: Und dann geht's nach Oberbayern.
1: Oder? Ins wunderschöne Hessen.
0: Nach Bad Wildungen.
1: Und nach Moskau geht's auch noch.
0: Oder ist aber gefährlich.
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0: Hier ist der gute Laune Freitagnachmittag, meine Damen und Herren, hier bei Radio Saarschleifenland, jetzt das Wetter. Und die aktuelle RSL-Temperatur.
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0: Die aktuelle RSL-Temperatur liegt bei 24 Grad, Sonnenschein da draußen und so geht's auch weiter durch den heutigen Abend. Um 21:42 haben wir den Sonnenuntergang und dann geht's auch untergang die kommende Nacht bei 12 Grad.
3: Solltet ihr euch vielleicht wieder mal zudecken,
0: morgen
3: den ganzen Samstag
0: Sonne bei 27 Grad und am Sonntag ist es bewölkt und trotzdem warm mit ebenfalls 27 Grad.
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0: Guten Freitag, Nachmittag.
1: Ja, täglich im Tagebuch der großen Hitze.
0: Ja, und es ist mal wieder soweit.
1: Bitte schön, Kollege Christian Zimmer, der spricht jetzt zu euch. Was steht drin im Tagebuch der großen Hitze in dieser Stunde?
2: 3. Juli 2015.
3: Neu in den Charts ist Lost Frequencies mit Reality.

Yannick van der Polder ist Schauspieler seit er 10 Jahre alt ist. Seine erste Rolle ist direkt eine Hauptrolle für einen niederländischen Kinderfilm. Der geht damals in Holland ziemlich durch die Decke. Jedes Kind im Land hat diesen Film gesehen und kennt von nun an Yannicks Gesicht. Jetzt kommt Film nach Film. Neben der Schule, neben Freundschaften und den ganzen normalen Hobbys steht Yannick in jeder freien Minute am Set und arbeitet. Hier ein Kinofilm, da eine Rolle als Synchronsprecher, hier in einer Werbung auftreten und hier in einer Musik. Und genau das macht ihn besonders neugierig. Genau da bei den Musikvideos merkt er, dass er noch mehr will als Schauspieler. Er will eigentlich singen und er ist direkt gefragt. Ein großes Label nimmt ihn unter Vertrag. Schule und Schauspielerei sind Vergangenheit. Ab jetzt ist Yannick Musiker. 2015 sucht dann der belgische DJ und Produzent Lost Frequencies nach Stimmen, die noch keiner kennt, die besonders sind und Menschen gehören und mit denen er sich gut versteht. Er findet so eine Stimme und so einen Menschen in Yannick und nimmt mit ihm seine neue Single Reality auf.

0: hätte ich einen interessanten Tipp für euch, oder vielmehr Uli Sumann. Bitte schön, Uli.
1: Hörerinnen und Hörer von Radio Saarland. Am kommenden Sonntag, ganz besondere Veranstaltung, eine ganz besondere Veranstaltung, eine ganz besondere Veranstaltung, eine ganz besondere Veranstaltung, eine ganz besondere Veranstaltung, eine ganz besondere Veranstaltung, eine ganz besondere Veranstaltung, eine ganz besondere Veranstaltung, eine ganz besondere Veranstaltung, eine ganz besondere Veranstaltung, eine ganz besondere Veranstaltung, eine ganz besondere Veranstaltung, eine ganz besondere Veranstaltung, eine ganz besondere Veranstaltung, eine ganz besondere Veranstaltung, eine ganz besondere Veranstaltung, eine ganz 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eine ganz besondere Veranstaltung, eine ganz bes unterstützt von den beiden Schlagersängern,
0: von den Michael Morgan,
1: Michael Morgan,
0: Diversi
1: und Frank
0: Diversi. Das Ganze findet unter der Leitung
1: Krankenhausseelsorgerin
0: Gudrun Wurm
1: statt. Und das Ganze ist natürlich auch unterstützt von Euphonia, von DJ Monty und DJ T.
0: Ja, weiter geht's nach dem Gottesdienst
1: ab 14 Uhr draußen
0: auf der Terrasse des Bistros im SAG-Klinikum in Merzig.
1: Dann wieder die nächste Runde.
0: Dann wieder die nächste Runde.
1: Von Musik
0: ist Euphonia,
1: DJ Monty und DJ Monty und DJ
0: laden euch wieder ein.
1: Laden euch wieder ein.
0: Von 14 bis 17 Uhr.
1: 17 Uhr.
0: Und feiern Sie
1: und feiern Sie auf die Hits der 60er Jahre.
0: Bis 90er Jahre.
1: Es wird natürlich alles dazu gereicht.
0: Alles dazu gereicht, leckeres Essen und bei schönem Wetter genießen Sie einen wunderbaren Nachmittag in der Evangelischen Kirchengemeinde und im Anschluss an den Gottesdienst. Natürlich Musik ist am Sonntag.
1: Am Sonntag, Juli, den 5. Juli.
0: Und die würden uns alle freuen.
1: Und sie würden dort diese Veranstaltung besuchen.

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0: Es wird 15 Uhr.
1: Es wird 15 Uhr.
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3: Ich bin Marvin Standke.
4: Nach Kritik an geplanten Verschärfungen bei Krankenschreibungen
3: nach einer praktikablen Umsetzung.
4: Kündigte eine unbürokratische Lösung bei
3: relativ
4: relativiert
3: ab dem ersten Krankheitstag.
4: Die genaue Ausgestaltung seiner Pläne kam zuvor von Krankenkassen,
3: Ärzten und anderen vor einem Ansturm auf ohnehin überfüllte Praxen.
4: Geschäftsführerin
3: unterstützt die Maßnahmen
4: des Europäischen
3: Vergleich des europäischen Vergleichs in Deutschland.
4: Regierungskritische Medien
5: in Venezuela fordern die Aufhebung der Zensur. Die Zeitung El Nacional musste bereits 2018 ihre gedruckte Ausgabe einstellen.
3: In Erfurt bereitet sich die Polizei auf
4: Befürchtet wird zudem die Anreise vieler Gewalt bereitet. Der Parteitag startet morgen auf dem Domplatz. Dazu findet auf dem Gruppenplatz ein großes Konzert statt. Die Mieten in deutschen Großstädten
3: steigen weit in den vergangenen zehn Jahren um fast 71%. Eine Erhebung des deutschen Gewerkschaftspreises. Berlin mit einem Plus von fast 7 Euro. Vor zehn Jahren waren es noch unter 9 Euro. Auch in Hamburg und München legten die Mieten deutlich zu.
4: Und nun ist es klar, Fußball-Bundesliga-Jugendvertrag. Mit den Berichten zufolge hat Nagelsmann bereits gestern den Rückvertrag in zwei Jahren.
3: Nachfolger ist offenbar Jung.
4: Der Leverer-Trainer von Dortmund
3: bereits Bereitschaft signalisiert.
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3: Das sind die aktuellen Temperaturen.
4: Köln-Bonn 26 Grad.
3: Hamburg 21 Grad.
4: Berlin 23.
3: Frankfurt am Main 25. Stuttgart 27 Grad. München 24. Erfurt 23 Grad.
4: Richtung Südwesten oft sonnig.
3: Richtung Südwesten oft sonnig, sonst trocken, in Nordosten einzelne Schauer und in der Nordhälfte 27 Grad. Die Maxi-Werte.
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7: 15.04 Minuten ist es. Hier ist der Nachmittag. Ich bin Meeting Gabriel.
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1: Hier ist Radio Saarstadt.
0: Und jetzt kommen wir zu einem lokalen Künstler.
1: Uli Thomann. Uli
0: Thomann.
1: Andi Frei. Der war bei uns schon mal hier im Interview.
0: Ich bin gespannt, was er zu erzählen hat.
1: Wir hören mal rein.
2: Liebe Radio Saarstadt, ich bin hier alleine, heute großer Interview mit Andi Frei.
3: Sänger hier aus unserer Region.
2: Gebürtiger Perler, dann war er in Biech.
3: Wo hast du noch überall gewohnt? Und da habe ich die Schlager gemacht.
2: haben das genauso gemacht, die haben das genauso gefeiert wie meine eigenen Songs. Ich mache ja auch eigene Songs.
4: Spotify auch durch die Decke.
2: Die Leute kennen den Song.
4: Den gefällt das.
2: Ich habe mir gedacht, ich will was machen.
4: Kommerziell ist.
2: Radio-Tauglich.
4: Worauf man aber auch tanzen kann.
2: Worauf man aber auch tanzen kann.
4: Mit meinem Gesang und auch
2: dieses Hockey.
4: Ich glaube, Sahara ist da.
0: Ein guter Einstieg. Wir reden dann gleich weiter.
3: Über deinen neuen Titel, der auch ähnlich gestrickt ist, aber dazu gleich mehr.
2: Hallo ihr Lieben, ich bin Andi Frei und ich grüße alle Freiberinnen und Hörer vom Radio Saarstadt.

0: Ja, liebe Hörerinnen und
1: ja,
0: Hörer,
1: liebe wir sitzen
0: Wie geht das Ganze vor sich?
2: Das ist eine gute Frage. Also der haut schon rein. Also der haut schon rein. Man muss halt langsam machen. Die Radiosender muss langsam
0: machen, Radio Melodie hat spielen, Radio Melodie hat noch gespielt, sorry für die Fremdwerbung.
1: Nee, alles gut.
0: Die haben den erstmal angetestet.
2: Die haben den erstmal angetestet.
0: Viele andere und ich hoffe, dass noch viele andere Sender so wie ihr
2: nachfolgt
0: und dann auch Start folgt, dass wir da was spielen und dass wir da was Großes mitreißen.
1: Wir reden gleich nochmal drüber, weil du hast ja auch schon die ersten Fernsehauftritte gehabt und darüber sprechen wir dann gleich.
3: Uli Schumann war das mit Andi Frei und in der nächsten halben Stunde hören wir den dritten Teil des Interviews. Jetzt aber die aktuelle Single von Andi Frei. Ein Freund wie kein anderer.

0: Hier ist der gute Laune Freitagnachmittag, meine Damen und Herren, hier bei Radio Saarschleifenland, jetzt das Wetter. Und die aktuelle RSL-Temperatur.
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0: Die aktuelle RSL-Temperatur bei 24 Grad, Sonnenschein da draußen, und so geht es auch weiter durch den heutigen Abend. Um 21:42 haben wir den Sonnenuntergang, und dann geht es auch die kommende Nacht bei 12 Grad. Weil solltet ihr euch vielleicht wieder mal zudecken, morgen den ganzen Samstag Sonne bei 27 Grad, und am Sonntag ist es bewölkt und trotzdem warm mit ebenfalls 27 Grad.
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1: Radiosaarschleifen, Radiosaarschleifen, wunderbaren Tag. Ja, und Andi Frei, den haben wir ja vorhin schon gehört, in zwei Interviewteilen. Wir haben auch schon zweimal Musik von ihm gehört, seine aktuelle Single, seine aktuelle, kein anderer, der letzte Woche erschienen ist. Uli Sohn hat sich gestern Abend mit ihm getroffen und mit ihm den dritten Teil des Gesprächs.
2: Ja, liebe Hörerinnen und Hörer, wir sitzen hier in Leipzig, in der Schönen Saar, wie wir jetzt, haben wir unseren Freund Jan Kunert kennengelernt. Von Sonnenglatt.
3: Ja, das war ja ein absolutes, ja, das war ja ein absolutes Erlebnis. Da bin ich nach München geflogen und wurde da eingeladen zum Jan Kunert zu der Sendung Jan TV und Jan Kunert und Friends oder wie es heißt. Irgendwie sowas. Und das war einfach mega cool. Die Aufzeichnung mega cool. Die Aufzeichnung da im Studio, da waren noch viele andere Künstler mit dabei. Mega locker. Und das war mega locker. Wir hatten richtig viel Spaß. Das war einfach unglaublich, auch das Erlebnis. Du stehst vor der Kamera, du machst da deinen Song. Du weißt jetzt da,
4: dass 2,2 Millionen Leute das Ding auch sehen. Das ist halt im Fernsehen live. Das ist halt im Fernsehen. Das ist ja was anderes. Ich habe es mitbekommen, du hast mir kurz geschickt. Und andere auch. Und das hat mein Handy ständig gebildet. Dann hat dein irgendwann gestört. Da musste ich den Ton ausmachen. Dann wurde ich mit dem Handy dran. Es war okay. Ja, es ist was anderes wie zum Beispiel eine Aufzeichnung bei der Schlagerkaut oder

0: Der Neue Titel läuft jetzt erstmal an, oder wartet man jetzt noch zwei, drei Monate oder vier Monate, dass man sagt, ich mache das für den Winter oder für den Sommer oder vor Karneval, gibt's da so Ideen?
1: Ehrlich gesagt, gerade gar nicht. Das Ding ist jetzt gerade sieben Tage alt und ich bin wirklich voll in der Kommunikation jetzt auch für den Song, für den Unter die Leute zu bringen, Social Media, mein Label, Poli Rula arbeitet mit dem Hintergrund, der Peter arbeitet mit, und Andreas arbeitet mit.
2: Ich habe noch ein tolles Team, die Kirsten, die Schlau,
0: Danke, dass du dir was hier. Jetzt gibt's noch einen Titel von dir, der ist schon ein bisschen älter. Der heißt Polaroid und damit sagen wir Tschüss. Alles Gute für dich.
2: Vielen lieben Dank, lieber Uli.
1: Vielen lieben Dank, lieber Uli, für dieses tolle Interview.
2: Hallo ihr Lieben, ich bin Andi Frei und ich grüße alle Hörerinnen und Hörer vom Radio Saarstreifenland.

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0: Es wird 16 Uhr.
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2: Ich bin Marvin Standke.
3: Auf dem ersten Krankheitstag soll ein Attest vorliegen. Die Union habe eigentlich eine Karenzzahlung gefordert.
2: Die jetzige Regelung sei deshalb das Kleinere als Sekretär Klüssendorf in der SPD hatten im Koalitionsausschuss die telefonische Krankschreibung
3: dagegen protestieren.
2: Die Hausärzte befürchten eine Überforderung der Praxen.
3: Beim NATO-Gipfel kommende Woche in Ankara.
2: Neue umfangreiche Militärhilfen für die Ukraine.
4: Die 32 Bündnisstaaten hätten sich darauf bei einem Spendentreffen in Brüssel verständigt, vorgesehen sein insgesamt 140 Milliarden Euro für Ausrüstung und Unterstützung. Den Löwenanteil dürfte Deutschland tragen, da die USA ihre Ukraine-Gestellte weitgehend eingestellt haben. Redaktion.
2: In Erfurt bereitet sich die Polizei auf massive Proteste aus dem Bundesgebiet vor. Die Landespolizei hat mehrere tausend Einsatzkräfte aus dem gesamten Gebiet umflächendeckt präsent. Laut Stadt Verwaltung sind mehr als 30 Versammlungen an 30 Versammlungen gewaltbereiter Demonstranten.
3: Die Zahl der Asylanträge im Deutschland ist deutlich zurückgegangen. Laut Bundesinnenministerium knapp 40.000 Anträge im Bundesinnenministerium verstärkte grenzkontrollen angeordnet und sich für schärfere europäische Migrationspolitik eingesetzt.
2: Vor drei Wochen trat zudem die Entsprechende Reform mit Schärfereinkontrollen und Abschieberegeln in Kraft. Bundestrainer Julian Nagelsmann ist zurückgetreten. Der DFB-Mitteilte, Grund ist das frühe WM-Aus der nationalen Mannschaft. Obwohl sein Vertrag eingelegt wird, wird er in zwei Jahren möglicher Nachfolger. Der frühere Dortmund-Klopf, der bereits Bereitschaft signalisiert.
3: Der DFB will nun den 59-Jährigen suchen.
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2: Das sind die aktuellen Temperaturen.
3: Köln 26 Grad, Hamburg 21 Grad, Berlin 23 Grad, Dresden 22 Grad, Frankfurt 25 Grad, Stuttgart 27 Grad, München 24 Grad, Erfurt 23 Grad.
2: Richtung Südwesten oft sonnig, wolken, sonst trocken, in Nordosten Schauer und in der Nordhälfte 27 Grad. Die Maxi-Werte.
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0: Seit einigen Wochen vergeht kein Tag, an dem die Ukraine nicht meldet, dass sie wichtige russische Kriegsinfrastrukturen tief im Landesinnere getroffen haben, ob Raffinerien, Verkehrsinfrastruktur oder Rüstungsfabriken. Vor ukrainischen Drohnen scheint kaum ein Ort im riesigen Russland sicher zu sein. Selbst die Hauptstadt Moskau scheint vor diesen Angriffen nur unzureichend geschützt zu sein. Und somit ist der russische Angriffskrieg inzwischen auch im täglichen Leben von Millionen von Russen angekommen.
1: Wie sehr das den Alltag und den Blick auf diesen Krieg verändert.
0: Darüber spreche ich mit Friedrich Schmidt. Er ist Russland-Korrespondent der Frankfurter Allgemeinen Zeitung.
1: Guten Tag, Herr Schmidt.
0: Guten Tag, Herr Schmidt.
1: Lange Zeit hat die russische Bevölkerung wenig vom Krieg gegen die Ukraine mitbekommen.
0: Nun häufen sich Drohnenangriffe auf Moskau, St. Petersburg oder auch die völkerrechtswidrig besetzte Krim.
1: In vielen Landesteilen wird inzwischen Benzin und Diesel rationiert.
0: Wie sehr kommt all das bei der Bevölkerung an?
1: Ist da ein Stimmungsumschwung zu bemerken?
2: Was auf jeden Fall zu bemerken ist, dass der Frust wächst, dass die Perspektivlosigkeit wächst, dass das irgendwann mal enden könnte.
3: Die konkreten Folgen werden danach kräftig verheimlicht.
2: Vielen Dank für diese Einschätzung.
0: Sehr gerne. Tschüss.

0: wir sind auf dem Weg ins Wochenende. Aber jetzt bei Radio Saarsteifenland
1: habe ich für euch das Wetter. Habe ich für euch das Wetter.
0: Und die aktuelle RSL-Temperatur.
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0: Die aktuelle RSL-Temperatur liegt bei 25 Grad. Und wir haben richtig schönen Sonnenschein da draußen im Saarschleifenland. Jawohl. Auch der Abend wird bei uns in der Kreisstadt und in der Umgebung sehr schön. Um 21:40 haben wir den Sonnenuntergang und dann geht es durch eine wolkenlose Nacht bei 12 Grad. Müsst ihr wieder kuscheln und euch zudecken. Morgen allerdings ist es warm. Sommerliche Temperaturen. Den ganzen Tag kriegt ihr Sonne bei 27 Grad und am Sonntag ebenfalls 27 Grad, dann allerdings mit ein paar mehr Wolken. Also schönes Wetter auf jeden Fall.
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0: Der gute Laune Nachmittag bei eurem Lieblingssender und wisst ihr was?
1: Wir blättern im Tagebuch der großen Hits wieder einmal.
0: Bitte schön, Kollege.
1: Christian Simmet.
0: Christian Simmet.
2: 3. Juli 1989. Don Johnson startet ganz frisch in die Chartleine mit Tell It Like It Is. Das Original dieses Songs ist eigentlich von Aaron Neville aus den 60ern.
3: Nachdem er den Song rausgebracht hat, bekommt er sehr viel gutes Feedback dazu.
2: Einmal von amerikanischen Soldaten, die damals in Vietnam
3: stationiert sind. Für sie wird diese Nummer nämlich zu einer Bürgerrechtshymne.
2: Und sie erzählen dort, dass die Single dort, geradezu explodiert.
3: So erfolgreich.
2: Das ist die eine Seite.
3: Andere empfinden den Song einfach als
2: Neville erzählt, dass viele Leute auf ihn zukommen und sagen,
3: dieser Song hat mich und meine Frau wieder zusammengebracht.
2: Immerhin geht es darum, die Wahrheit zu sagen,
3: Und dann covert er die Nummer und landet damit seiner größten Hit seiner Karriere.
2: Ist halt ein Song, der im Gedächtnis bleibt und einfach gut klingt.
3: Sagen wir es, wie es ist.

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0: Es wird 17 Uhr.
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2: Ich bin Marvin Standke.
3: Ab dem ersten Krankheitstag soll
2: ein Test vorliegen.
3: Die Lohnfortzahlung gefordert.
2: Die jetzige Regelung sei deshalb das Kleinere als Sekretär Klüssendorf in der SPD hatten im Koalitionsausschuss die telefonische Krankschreibung
3: dagegen protestieren.
2: Sie befürchten eine Überforderung der Praxen.
3: Beim NATO-Gipfel kommende Woche in Ankara.
2: Informationen, neue umfangreiche Militärhilfen
4: für die Ukraine. Die 32 Bündnisstaaten hätten sich darauf in Brüssel verständigt, insgesamt 140 Milliarden Euro Ausrüstung und Unterstützung.
2: In Erfurt bereitet sich die Polizei auf massive Proteste bei Tagen an diesem Wochenende vor. Die Landespolizeirektion hat mehrere tausend Einsatzkräfte aus dem gesamten Bundesgebiet umflächendeckend präsentiert. Verwaltung sind mehr als 30 Versammlungen an drei rechnet mit rund 50.000 gegen Demonstranten.
3: Die Zahl der Asylanträge im Zurückgegangen ist deutlich zurückgegangen. Im Innenministerium knapp 40.000 Anträge, über 21 Jahre als im Vorjahreszeit. Bundesinnenminister Dobrindt hatte bei seinem Amtsantritt verstärkte Grenzkontrollen angeordnet und sich für eine europäische Migrationspolitik eingesetzt.
2: Vor drei Wochen trat zudem die entsprechende Reform mit Scheinfahrten und Abschieberegeln in Kraft. Und Bundestrainer Julian Nagelsmann ist mit der Sofortigen Rückkehr zurück. Grund ist das frühe WM-Aus der Nationalmannschaft. Spitze hat die DFB-Spitze angelegt. Obwohl sein Vertrag eigentlich zwei Jahre läuft, als möglicher Nachfolger gilt der frühe Trainer Jürgen Klopp, der bereits Gespräche mit dem
3: 59-Jährigen suchen.
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2: Das sind die aktuellen Temperaturen. Köln-Bonn 26 Grad, Hamburg 21 Grad, Berlin 23 Grad, Frankfurt 22 Grad, Stuttgart 27 Grad, München 24 Grad, Erfurt 23 Grad.
3: Richtung Südwesten oft sonnig, Wolken und trocken, im Norden Ost trocken, in der Nordhälfte 27 Grad, die Maxi-Werte.
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0: geht's denn bei euch hin
1: in den Urlaub?
0: Weil fliegen ja leider immer teurer wird.
1: Stichwort Kerosinzuschlag.
0: Entdecken viele von uns wieder Deutschland als Urlaubsregion.
1: Und hier gibt's ja auch wirklich viele tolle Landschaften,
0: Regionen und Städte, die man noch nie besucht hat.
1: In Hessen zum Beispiel
0: liegt der kleine malerische Ort Bad Wilungen,
1: der ganz schön viel zu bieten hat
0: und der ideale Ausgangspunkt für einen Aktivurlaub ist.
1: Wenn man zum Beispiel gerne Motorrad
0: oder E-Bike-Touren macht
1: oder leidenschaftlich gerne wandert.
0: Wir holen uns jetzt ein paar Tipps
1: für euren nächsten Kurztrip
2: von Helke Michael.
3: Bad Wilungen ist nicht nur ein malerisches Städtchen inmitten wunderschöner Natur am Rand des Nationalparks Kellerwald-Edersee, sondern auch der ideale Ausgangspunkt für alle, die gerne wandern, biken oder Motorrad fahren.
4: Die Region hier rund um Bad Wilungen ist wirklich sehr anspruchsvoll. Strecken sind hier zu fahren.
5: In einer wirklich tollen Topografie, also rechts und runter.
4: Und die beliebt sind die Touren rund um den Edersee,
5: Richtung Sauerland und
3: Weidegerland. So Thomas Greber, Direktor des Maritim-Hotels Bad Wilungen, wo auch voll auf ihre Kosten kommen. 22 Rundwanderwege gibt es in den 7500 Hektar großen Nationalpark,
6: der wegen seiner Urwälder UNESCO-Welterbe ist.
5: Also einfache Strecken zum Wandern oder Fahrradfahren, aber auch für die anspruchsvolle Sachen.
4: Und das
5: wird
4: zu jeder Jahreszeit.
5: Und das wird zu jeder Jahreszeit.
4: Wenn die Bälle bunt werden, braucht man nicht nach Kanada fahren, den Indien-Summer haben wir selbst.
3: Über der Stadt rund das Schloss Friedrichstein mit einem kleinen Museum, Restaurant und Café.
6: Eine gute Viertelstunde mit dem Auto ist das Schloss Waldeck entfernt,
3: das einen tollen Blick über den Edersee bietet.
5: Auf der anderen Seite des Edersees gibt es Baumfußpfad. Es gibt da kann man ganz toll durch die Baumkronen wandern, über 30 Meter Höhe, über den Edersee. Der Wildtierpark ist noch eins meiner Lieblingsideen. Da kann man auch mit Kindern gerne hingehen, für die ganze Familie kann man da einen guten Nachmittag verbringen.
3: Guten Nachmittag. Und wenn man in seinem Aktivurlaub mal etwas Entspannung sucht, was empfindet man so im Wellnessbereich des Maritimhotels?
6: Schwimmbad,
3: Liegewiese, finnischer Sauna, finnischer Dampfbad und einem modernen Spa-Bereich,
5: wo man kosmetische Anwendungen, Ayurveda-Behandlung buchen kann, wenn man dann tiefenentspannt ist, kann man sich kulinarisch verwöhnen lassen im Restaurant oder im Café.
4: Und mein Lieblingsort im Hotel ist mein Lieblingsort mit ganz tollen Bar-Team, mit ganz tollen Drinks und Cocktails. Aktivurlaub in Bad Wilungen, genauer gesagt.
0: Motorradfahren, Wandern oder Touren mit den E-Bikes machen.
1: Da ist alles möglich.
0: Mehr Infos und Unterkünfte findet ihr im Netz.

0: Ob oben auf einem Gipfel stehen,
1: als Stadtgast durchschlendern, in manchen Orten Oberbayerns fühlen wir uns wie auf Zeitreise.
0: Vor allem der Einfluss von König Ludwig II. Ist deutlich zu spüren, und das nicht nur in seinen Märchenschlössern.
1: Wie real Oberbayern auch 180 Jahre später noch ist,
0: Danica Grosser ist in die königliche Welt eingetaucht.
2: In Oberbayern trifft Natur auf Kultur, und Geschichte wird an vielen Orten unmittelbar erlebbar. Ob in der Kunstsammlung der Alten Pinakothek in München oder bei einer Hopfenführung am Schloss Maxorein.
3: Vor kurzem wurden die Schlösser von König Ludwig II. Sogar zum UNESCO-Welterbe erklärt.
2: Zur Oswald Pehl vom Tourismus Oberbayern München e.V.
4: König Ludwig II. Hat natürlich seine Traumvorstellungen mit diesen Schlössern verwirklicht. Wenn ich jetzt denke an Ritterdichtungen, sofort Schloss Neuschwanstein oder Schloss Versailles,
5: Jan Chiemsee oder Linderhof.
4: Und da kann man ja heute auch noch als Gast sehr gut andocken. Also dass man wirklich diese Traumwelt Ludwigs erschließt.
2: Royal geht es nicht nur in den bekannten Prunksälen zu. Auch in der Natur lässt sich der Geist des Märchenkönigs erleben. Wie etwa auf dem Königswanderweg in der Alpenwelt Karwendel.
4: Der startet in Wallgau und geht dann hoch zum Säuernhaus. Das ist ein ehemaliges Jagdschloss von König Ludwig II. Das Ganze ist fast 25 Kilometer lang mit Übernachtung und eigentlich wirklich ganz schönes Erlebnis.
2: Wir können uns ja aber auch auf die Spuren des Musikadels begeben. Weltstars wie die Beatles und Michael Jackson haben Oberbayern besucht. Genau wie Freddie Mercury, der von 1979 bis 1985 viel Zeit in München verbrachte.
4: Und dort gibt es eine ganz tolle Freddie Mercury-Führung, die dauert 3 Stunden, führt zu Schauplätzen, in Bars. Ganz spannend, bitte unbedingt zu empfehlen.
2: Königliche Geschichte, aktive Erlebnisse und weltbekannte Musikgrößen. Ein royaler Mix, der bis heute Gäste aus aller Welt fasziniert.
0: Selbst einmal wie ein König oder eine Königin fühlen bei den vielen realen Erlebnissen in Oberbayern.

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0: So klingt hier der gute Laune Freitagnachmittag
1: und wir sind auf dem Weg ins Wochenende.
0: Aber jetzt bei Radio Saarsteifenland
1: habe ich für euch das Wetter.
0: Und die aktuelle RSL-Temperatur.
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0: Die aktuelle RSL-Temperatur liegt bei 25 Grad. Und wir haben richtig schönen Sonnenschein da draußen im Saarschleifenland. Jawohl.
1: Auch der Abend wird bei uns in der Kreisstadt und in der Umgebung sehr schön.
0: Um 21:42 haben wir den Sonnenuntergang und dann geht es durch eine wolkenlose Nacht bei 12 Grad.
1: Müsst ihr wieder kuscheln und euch zudecken.
0: Morgen allerdings ist es warm.
1: Sommerliche Temperaturen.
0: Der ganze Tag kriegt ihr Sonne bei 27 Grad
1: und am Sonntag
0: ebenfalls 27 Grad,
1: dann allerdings mit ein paar mehr Wolken.
0: Also schönes Wetter auf jeden Fall.
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0: 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And then, Dave starrt sie an und sagt,
1: Und sie schreiben weiter.
0: Eine Zeile nach der anderen.
1: Vier Ex-Beziehungen, jede ein eigenes Kapitel.
0: Eine Art musikalische To-Do-Liste mit dem Titel,
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0: und es wird ernst.
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1: Platz 1 in den US Alternative Charts
0: als erste Solo-Frau sein Lord
1: und das Beste
0: einer ihrer Ex-Freunde
1: hört den Song
0: und erkennt sich sogar wieder.
1: Und er konfrontiert sie.
0: Sie lächelt nur und sagt,
1: ja, so ist es.
0: Du bist der Typ.
1: Du bist

0: Wir kommen zum Radio Saarsteifenland
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0: Ja, geschafft würde ich sagen.
2: Gute Laune Nachmittag.
0: Wir hören uns aber morgen früh im Neuen schon wieder. Ich bin Michi Gerwell, wünsche einen wunderbaren Einstieg ins Wochenende.
2: Bis morgen früh.

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1: Es wird 18
2: Uhr. Es wird 18 Uhr.
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4: Ich bin Marvin Standke.
5: Ich bin Marvin Standke.
4: Union und SPD suchen
5: Union
4: nach Kritik,
5: und SPD
4: eine praktikable
5: Kritik,
4: Lösung
5: bei Krankheitsfreiheit.
4: Bei Krankheitsfreiheit.
5: Unbürokratische
4: Regelung.
5: SPD-Vorsitzende.
4: Die SPD-Vorsitzende.
5: Die Ukraine soll beim NATO-Gipfel in Ankara neue Milliarden.
6: Darauf einigten sich Vertreter der 32 Bündnisstaaten.
7: Vorgesehen ist eine jährliche Mindestfinanzierung von 70 Milliarden Euro.
6: Das gilt für Ausrüstung, Unterstützung und Ausbildung.
7: Die Gipfelerklärung soll am Mittwoch in Ankara veröffentlicht werden.
6: Europa übernimmt künftig mehr Verantwortung für seine Verteidigung.
7: Redaktion.
5: Vor dem AfD-Parteitag in Erfurt ist die Polizei verstärkt im Einsatz.
4: Mehrere tausend Beamte aus dem ganzen Bundesgebiet erwarten 50.000 gegen demonstrierendes Widersetzer.
5: Den Parteitag durch Blockaden verhindern.
4: Die Landespolizei registriert bereits 69 Straftaten.
5: Die AfD will auf ihrem Parteitag die Parteiführung neu wählen. Hofft bei Blockaden auf eine entsprechende Reaktion
4: der Behörden.
5: Die Linksfraktion will die geplante Abstimmung über das Heizungsgesetz ein. Ein Gerichtssprecher bestätigte die Organklage unter einen Eilantrag.
4: Die Rechte der Parlamentarier eingerechnet zur Klimawirkung und Umsetzungsstrategie.
5: Das Gesetz heißt, auf Gesetz Gebäudemodernisierungs- und Neusatzöl und Gas heißt 2040 soll aber der Anteil CO2-neutraler Brennstoffe steigen.
4: Bundestrainer Julian Nagelsmann tritt mit sofortiger Wirkung zurück.
5: Grund ist das frühe
4: Eigentlich liegt sein Vertrag noch bis zu zwei Jahren. Als Nachfolger gilt der frühere Dortmund-Trainer Klopp. Das Gespräch mit dem 59-Jährigen hat bereits grundsätzliche Bereitschaft signalisiert.
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4: Das sind die aktuellen Temperaturen. Köln-Bonn 26 Grad, Hamburg 21 Grad, Dresden 22 Grad, Frankfurt 22 Grad, Stuttgart 27 Grad, München 24 Grad, Erfurt 23 Grad.
5: Richtung Südwesten oft sonnig, Wolken, sonst Sonne, Unterwolken, Osttrocken, in Nordalpen einzelne Schauer und in der Nordhälfte 27 Grad.
4: Die Maxi-Werte.
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0: Es wird 19 Uhr.
1: Es wird 19 Uhr.
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3: Ich bin Marvin Standke.
4: Union und SPD suchen
3: Union
4: nach Kritik,
3: und SPD eine praktikable Lösung bei
4: Krankheitsfreien.
3: Könnte ich deine unbürokratische Regelung
4: SPD-Vorsitzende
3: Die Koalition will zu dem Thema Krankenkassen, Ärzten und Sozialverein eine Praxisaufgabe. Die Ukraine soll beim NATO-Gipfel
5: Ankara 9 Milliarden Euro für Ankara. Die Gipfelerklärung soll am Mittwoch in Ankara für seine Verteidigung. Ulrike Klein, Redaktion.
3: Vor dem AfD-Parteitag in die Beratung erwarten, die Gipfel erwarten 1000 zu 75.000 gegen den Aspirierungspropeller. Hofbeim Blockade, Hofbeim Blockade, auf eine Sprechende Reaktion. Der Links-Fraktion will die geplante Abstimmung über das Heizungsgesetz zu verlagern. Beim Bundesverfassungsgericht besteht die Frage, ob die Augenteile und einen Eilantrag. Klimapolitikerin Box, die Rechte der Parlamentarier, Einrechnungen zur Klimawirkung und Umsetzungsstrategie. Setzt heißt offiziell Gebäudemodernisierungsweiterhin den Einbau neuer Öl- und Gasheizungsstoffe. 40 soll aber der Anteil zur sofortiger Brennstoffe steigen.
4: Und Bundestrainer Julian Nagelsmann tritt zurück, bevor die Regierung zurück.
3: Die SPD heute Mittag. Grund ist das frühe WM-Aus der Mannschaft. Als Nachfolger gilt der frühere Dortmund-Trainer Klopp, der bei BW50 Gespräche mit dem 59-jährigen Klopp bereits grundsätzliche Bereitschaft signalisiert.
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3: Das sind die aktuellen Temperaturen: Köln 26 Grad, Hamburg 21 Grad, Berlin 23 Grad, Frankfurt 22 Grad, Stuttgart 27 Grad, München 24 Erfurt 23 Grad, Erfurt 23 Grad, Erfurt 24 Grad. Richtung Südwesten oft sonnig, Wolken und Trocken, im Nordosten Schauer und in der Nordhälfte windig 27 Grad. Die Maxi-Werte.
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0: Es wird 20
1: es
0: Uhr.
1: Es wird 20 Uhr.
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3: Ich bin Marvin Standke.
4: Mieten in Deutschlands Großstädten sind stark gestiegen.
3: Auf das heißt, deutschen Gewerkschaftsauftrag des Deutschen Gewerkschafts.
4: Untersucht wurden die 40 größten deutschen Städte.
3: Angebotsmieten legten in Deutschland 83% ein. München verzeichnet Investitionen in sozialen Wohnungen. Zudem verlangt er schärfere Wucher gegen Mietwucher. Die Vereinten Nationen waren vor einer humanitären Katastrophe.
5: Der Menschenrechtsrat hat Alarmstufe Rot ausgerufen. UN-Kommissar Türk fordert Staatsunterregierungsschutz zum sofortigen Handeln auf. Der Menschenrechtsrat hat Alarmstufe Rot ausgerufen. Weitere Gräueltaten verhindert. Im Sudan kämpfen Armee und RSF in Belagerten. Seit über drei Jahren um sein Überdreijahren und Gedeihen. Redaktion.
3: Vor dem AfD-Parteitag.
4: Vor dem AfD-Parteitag erfurt für Staaten erfurt für mehrere tausend Beamte aus ganz Deutschland die Behörden erwarten bis zu 50.000 gegen demonstrierende Parteitag durchblockiert. Parteitag durchblockiert. 13 Polizeiaffurt verstärkt. Polizeiaffurt verstärkt. Straftaten 69 Straftaten 69 Straftaten 69 Straftaten 69 Straftaten 69 Straftaten 69 Straftaten 69 Straftaten 69 Straftaten 69 Straftaten 69 Straftaten 69 Straftaten 69 Straftaten 69 Straftaten 69 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Straftaten 69 Straftaten 69 Straftaten
3: Hintergrund aus der Nationalmannschaft.
4: Aus der Nationalmannschaft.
3: Die DFB-Spitze hatte ihm den Rücktritt nahegelegt, obwohl sein Vertrag
4: eigentlich bis zur EM
3: in zwei Jahren
4: als möglicher Nachfolger.
3: Als möglicher Nachfolger.
4: Liverpool-Trainer Jürgen Klopp.
3: Liverpool-Trainer
4: bereits grundsätzlich.
3: Der bereits grundsätzliche Bereitschaft
4: wegen der DFB.
3: Will nun das Gespräch.
4: Will nun das Gespräch
3: hier mit dem 59-Jährigen suchen.
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3: Es bleibt trocken bei
4: es bleibt trocken
3: einigen Wolken.
4: Die Tiefstwerte
3: 7 Grad.
4: 12 bis 7
3: Grad. Und die Aussicht
4: in der Nordhälfte.
3: Und die Aussicht
4: viele Wolken.
3: In der Nordhälfte.
4: Viele Wolken.
3: Regen im Süden trocken.
4: Regen im Süden trocken.
3: Und nach Südwesten hin.
4: Lockeren Wolken.
3: Neben nur
4: lockeren Wolken
3: auch häufig.
4: Bei maximal Sonnenschein.
3: Bei maximal
4: 29 Grad.
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1: es wird 23 es wird Uhr.
2: 23 Uhr. 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
3: Ich bin Marvin Standke und
4: ich bin Marvin Standke und das war der
3: in Erfurt
4: Tag.
3: Bereitet sich die Polizei
4: in Erfurt bereitet sich die Polizei
3: auf massive Bundesparteitag an diesem Wochenende vor.
4: An diesem Wochenende
3: die Landespolizeidirektion hat mehrere tausend Einsatzkräfte aus dem gesamten Bundesgebiet
4: flächendeckend
3: präsent.
4: Laut Stadtverwaltung sind mehr als 30 Versammlungen.
3: Die Polizei rechnet mit rund 50.000 Gegendemonstranten.
4: Befürchtet wird zudem die Anreise gewaltbereiter Demonstranten.
3: Die Zahl der Asylanträge in Deutschland ist deutlich zurückgegangen.
4: Laut dem ersten Halbjahresministerium knapp 40.000
3: Anträge gestellt,
4: 21.000 weniger als
3: im Vorjahreszeitraum.
4: Bundesinnenminister Dobrindt hatte bei seinem Grenzkontrollantritt verstärkte Grenzkontrollen
3: angeordnet und sich für eine härtere europäische Migrationspolitik
4: eingesetzt. Vor drei Wochen trat zudem die entsprechende Reformreisekontrolle
3: und
4: Abschieberegeln in Kraft.
3: Und Bundestrainer Julian Nagelsmann wieder die FB mitteilte.
4: Der Frühjahr des Trainer Julian Klopp, der bereits grundsätzliche Bereitschaft der DFB mit dem 50-Jährigen suchen.
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4: Es bleibt trocken bei allen Wolken, die Tiefstwerte sind 12 bis 7 Grad, und die Aussichten viele Regen im Süden trocken, im Süden trocken und nach Südwesten hin lockeren Wolken, bei maximal 29 Grad.
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0: Es wird 0 Uhr.
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2: Ich bin Marvin Standke und
3: ich bin Marvin Standke
2: und der Tag wird.
3: Bis zu 50.000 Demonstrierende werden heute zum AfD-Parteitag in Erfurt erwartet.
2: Bündnisse, mehrere Gewerkschaften,
3: Parteien
2: und Wohlfahrtsverbände
3: und Wohlfahrtsverbände
2: rufen die Polizei sei darauf vorbereitet.
3: Thüringer Polizeipräsident
2: Wittenbaum
3: werden mehrere tausend
2: Einsatzkräfte vor Ort sein.
3: Horn rief zu einem friedlichen Verlauf.
2: Die Stadt erwartet aufgrund des Parteitages
3: erhebliche Verkehrsbehinderungen, Straßenbehinderungen,
2: Straßenbahnen gesperrt,
3: Busbahnen werden teilweise fallen Verbindungen aus.
2: Parallel läuft später am Abend ein Konzert auf dem Erfurter Domplatz.
3: Am Wochenende müssen sich Autofahrer laut ADFC auf deutlich mehr Verkehr und längere Chancen in sechs weiteren Bundesländern
2: die Sommerferien
3: im Saarland sind bereits auch Nachbarlehrerinnen beginnen die Ferien.
2: Und heute startet die Tour
3: Die Tour de France startet dieses Jahr in Basel-Lona. Die Tour de France ist ein Fahren durch Barcelona. Erste Tour auf den 70er Jahren, seit den 70er Jahren. Die Strecke führt dann unter anderem am Hafen und dem Monge-Ecke vorbei. Die Tour de France dauert bis Juli und endet dann traditionell in Insgesamt stehen 21 Etappen mit rund 3 Kilometern auf dem Programm.
2: 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Es bleibt trocken, bei einigen Wolken. Die Tiefstwerte 7 Grad, 12 bis 7 Grad. Und die Aussichten: viele Wolken, im Süden trocken, bei maximal 29 Grad.
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0: Es wird 1 Uhr.
1: Es wird 1 Uhr.
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3: Ich bin Marvin Standke und ich bin Marvin Standke
4: und der Tag wird.
3: Bis zu 50.000 Demonstrierende
4: werden heute zum Erfurt-Parteitag in Erfurt erwartet.
3: Bündnisse, mehrere Gewerkschaften,
4: Parteien
3: und Wohlfahrtsverbände
4: rufen die Polizei auf.
3: Die Polizei sei darauf vorbereitet.
4: Bürgermeister Horn rief zu einem
3: friedlichen Verlauf.
4: Die Stadt erwartet aufgrund des Parteitages
3: Straßenbehinderungen,
4: Straßenbahnen gesperrt,
3: Busbahnen werden umgeleitet.
4: Parallel läuft später am Abend erneut Konzert auf dem Erfurter Domplatz.
3: Am Wochenende müssen sich Autofahrer laut ADVK auf deutlich mehr Verkehr und längere Staus in sechs weiteren Bundesländern
4: die Sommerferien unterwegs, auch in mehreren Nachbarländern beginnen die Ferien.
3: Heute startet die Tour de France in Erfurt. Das Radrennen ist etabliert. Die Strecke führt dann unter anderem am Familia und dem Mongeux Ic vorbei. Die Tour de France dauert bis Juli und endet dann traditionell mit rund 300 Kilometern auf dem Programm.
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3: Wetter. Es bleibt trocken bei einigen Wolken. Die Tiefstwerte
4: 7 Grad.
3: 12 bis 7
4: und die Aussichten
3: Grad. In der Nordhälfte.
4: Und die Aussicht viele Wolken.
3: In der Nordhälfte.
4: Viele Wolken.
3: Regen im Süden trocken.
4: Und nach Südwesten hin.
3: Lockeren Wolken.
4: Lockeren Wolken auch häufig.
3: Bei maximal Sonnenschein.
4: Bei maximal
3: 29 Grad.
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0: Es wird 2 Uhr.
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2: Ich bin Marvin Standke und ich bin Marvin Standke
3: und der Tag wird.
2: Bis zu 50.000 Demonstrierende werden heute zum Parteitag in Erfurt erwartet.
3: Mehrere Gewerkschaften, Parteien
2: und Wohlfahrtsverbände
3: rufen die Polizei sei darauf vorbereitet.
2: Das Thüringer Polizeipräsident Wittenbaum werden mehrere tausend Einsatzkräfte vor Ort.
3: Obermeister Horn rief zu einem friedlichen Verlauf
2: auf. Die Stadt erwartet aufgrund des Parteitagesbehinderungen Straßenbehinderungen,
3: Straßenbahnen gesperrt,
2: Bahnen werden umgeleitet,
3: teilweise fallen Verbindungen
2: Parallel läuft später am Abend erneut Konzert auf dem Erfurter Domplatz.
3: Am Wochenende müssen sich Autofahrer laut
2: ADAC auf deutlich mehr Verkehr und längere
3: sechs weiteren Bundesländern
2: die Sommerferien,
3: Sommerhessen, Saarland, auch in mehreren Nachbarländern beginnen
2: die Ferien.
3: Und heute startet die Tour de France.
2: Die Tour de France startet am 1. Juli und endet dann traditionell in Insgesamt stehen 21 Etappen mit rund 300 Kilometern
3: auf dem Programm.
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2: Es bleibt trocken bei einigen Wolken,
3: die Tiefstwerte
2: 7 Grad, 12 bis 7
3: und die Aussicht
2: in der Nordhälfte,
3: viele Wolken, im Süden trocken und nach Südwesten hin
2: lockeren Wolken,
3: neben nur lockeren Wolken auch häufig
2: bei Sonnenschein bei maximal
3: 29 Grad.
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